0: zwischen den Anschlussstellen Brunholz und Regenstauf kommt es zu Behinderungen wegen einer Baustelle.
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2: Es geht durch eine laue Nacht. Die Tiefstwerte liegen bei um die 20 Grad. Auch der Sonntag bringt uns wieder enorme Temperaturen von Höchstwerten zwischen 38, wenn nicht sogar 40 Grad bei uns in der Region. Richtung Sonntagabend kann es Hitzegewitter geben, allerdings nicht überall. Dennoch startet die neue Woche deutlich kühler mit Höchstwerten von um die 28 Grad. Der Montag bleibt insgesamt gewittrig.

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1: Hier die aktuellen Meldungen von den Straßen bei uns in der Region. Fahrt auf der A93 Regensburg in Richtung Weiden vorsichtig. Zwischen den Anschlussstellen Regenstauf und Brunholz kommt es zu Behinderungen wegen einer Baustelle. Wir bleiben noch auf der A93. Weiden in Richtung Regensburg. Auch zwischen Brunholz und Regenstauf kommt es zu Behinderungen wegen einer Baustelle.

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1: Ich bin Hendrik Daum. Mediziner und Patientenschützer fordern von der Politik eindringlich, Konsequenzen aus der Hitzewelle zu ziehen. Der Geschäftsführer der Vereinigung für Intensiv- und Notfallmedizin Janssens sagte, die Länder müssten die Krankenhäuser so finanzieren, dass sie Hitzeschutz bereitstellen könnten. Auch die Pflegeheime müssten schnell für künftige Hitzewellen aufgerüstet werden. Das fordert auch die Stiftung Patientenschutz. Spirituosen könnten vom kommenden Jahr an deutlich teurer werden. Das Bundesfinanzministerium bereitet dafür eine höhere Steuer auf hochprozentigen Alkohol vor. Thomas Pleskin mit den Einzelheiten.
2: Nach einem Bericht des Redaktionsnetzwerks Deutschland sollen die Steuern auf Rum, Wodka, Korn und Co. zum Jahresbeginn 2027 um 20% steigen. Erwartet werden Mehreinnahmen von rund 400 Millionen Euro im Jahr. Eine Expertenkommission geht zudem davon aus, dass ein sinkender Alkoholkonsum Krankheiten und Unfallkosten verringern könnte.
1: Nach den schweren Erdbeben in Venezuela ist die offizielle Zahl der Toten auf mehr als 1.400 gestiegen. Das volle Ausmaß der Katastrophe ist allerdings weiterhin unklar, denn Zehntausende Menschen werden noch unter den Trümmern zerstörter Gebäude vermutet. An der Suche nach Überlebenden sind mehrere internationale Rettungsteams beteiligt, auch vom Technischen Hilfswerk aus Deutschland. Im oberfränkischen Wunsiedel hat eine 36-jährige Frau für Aufsehen gesorgt, als sie splitternackt durch die Stadt lief. Die herbeigerufenen Polizisten dachten zunächst wohl, da könne jemand die Hitze nicht mehr ertragen. Doch das war's nicht, denn die Frau erklärte den Beamten, ihre Kleidung sei zu dreckig gewesen und sie wollte sie einfach nicht mehr anziehen. Die 36-Jährige kam aufs Revier, wo eine Bekannte dann frische Kleidung vorbeibrachte. Ja, und obendrauf, da gab's noch eine Anzeige wegen Belästigung der Allgemeinheit. Bei der Fußball-WM hat sich England nach einem 2:0 gegen Panama den Gruppensieg gesichert. Als Gruppenzweiter steht auch Kroatien im 16. Finale nach einem 2:1 gegen Ghana. Der viermalige Afrikameister hatte aber schon zuvor sein Ticket sicher für die Alles-oder-Nichts-Spiele.
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3: Hier die aktuellen Meldungen von den Straßen bei uns in der Region. Fahrt auf der A93 Regensburg in Richtung Weiden vorsichtig. Zwischen den Anschlussstellen Regenstauf und Brunholz kommt es zu Behinderungen wegen einer Baustelle. Wir bleiben noch auf der A93. Weiden in Richtung Regensburg. Auch zwischen den Anschlussstellen Brunholz und Regenstauf kommt es zu Behinderungen wegen einer Baustelle.
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4: Es geht durch eine laue Nacht. Die Tiefstwerte liegen bei um die 20 Grad. Auch der Sonntag bringt uns wieder enorme Temperaturen von Höchstwerten zwischen 38, wenn nicht sogar 40 Grad bei uns in der Region. Richtung Sonntagabend kann es Hitzegewitter geben, allerdings nicht überall. Dennoch startet die neue Woche deutlich kühler mit Höchstwerten von um die 28 Grad. Der Montag bleibt insgesamt gewittrig.

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1: Hier die aktuellen Meldungen von den Straßen bei uns in der Region. Wenn ihr gerade auf der A93 Regensburg in Richtung Weiden unterwegs seid, fahrt zwischen den Anschlussstellen Regenstauf und Brunholz vorsichtig. Hier kommt es zu Verzögerungen wegen einer Baustelle. Wir bleiben noch auf der A93, Weiden in Richtung Regensburg. Auch zwischen den Anschlussstellen Brunholz und Regenstauf kommt es zu Behinderungen wegen einer Baustelle.

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1: Ich bin Hendrik Daum. Die Grünen-Fraktionsvorsitzende Dröge fordert angesichts der aktuellen Hitzewelle ein Abkühl-Sofortprogramm für Deutschland. Das soll in erster Linie dafür sorgen, dass Krankenhäuser, Pflegeeinrichtungen, Kitas und Schulen besser klimatisiert werden, so Dröge in der Bild am Sonntag. Dafür brauche es ein neues Förderprogramm für Klimasolaranlagen, also Klimaanlagen, die wegen der hohen Sonneneinstrahlung mit Solaranlagen kombiniert sind. Nach den schweren Erdbeben in Venezuela ist die offizielle Zahl der Toten auf mehr als 1.400 gestiegen. Das volle Ausmaß der Katastrophe ist allerdings weiterhin unklar, denn Zehntausende Menschen werden noch unter den Trümmern zerstörter Gebäude vermutet. An der Suche nach Überlebenden sind mehrere internationale Rettungsteams beteiligt, auch vom Technischen Hilfswerk aus Deutschland. Der Iran hat in der Nacht die mit den USA verbündeten Golfstaaten Kuwait und Bahrain angegriffen. Die iranischen Revolutionsgarden bekannten sich im iranischen Staatsfernsehen zu den Raketen- und Drohnenangriffen auf US-Militärziele in den beiden Ländern. Zuvor hatten US-Streitkräfte erneut Ziele im Iran angegriffen, nachdem der Iran erneut ein Frachtschiff nahe der Straße von Hormuz angegriffen haben soll. Fast eine Viertelmillion Menschen haben den Christopher Street Day in München gefeiert. Laut Polizei hatte der Demonstrationszug rund 30.000 Teilnehmer, weitere 200.000 Menschen säumten die Straßen. Die Politparade unter dem Motto »Unsere Vielfalt, unsere Stärke« umfasste rund 200 Gruppen. Wegen der extremen Hitze besprengten einige Zuschauer die Vorbeiziehenden aus Wasserschläuchen. Bei der Fußball-Weltmeisterschaft hat England den Sieg in seiner Gruppe klargemacht. Die Three Lions besiegten Panama mit 2:0. Im zweiten Gruppenspiel schlug Kroatien Ghana mit 2:1 und setzte sich auf den zweiten Platz. Aber auch Ghana steht als Gruppendritter in der Runde der letzten 32. Kolumbien und Portugal trennten sich in ihrer Gruppe torlos, kommen aber beide weiter. Auch die Demokratische Republik Kongo erreichte mit einem 3:1 gegen Usbekistan die nächste Runde.
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2: Hier die wichtigsten Meldungen von den Straßen bei uns in der Region. Fahrt auf der A93 Regensburg in Richtung Weiden vorsichtig. Zwischen Regenstauf und Buhnholz kommt es zu Behinderungen wegen einer Baustelle. Wir bleiben noch auf der A93 Weiden in Richtung Regensburg. Auch zwischen Buhnholz und Regenstauf kommt es zu Behinderungen wegen einer Baustelle.
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3: Es geht durch eine laue Nacht. Die Tiefstwerte liegen bei um die 20 Grad. Auch der Sonntag bringt uns wieder enorme Temperaturen von Höchstwerten zwischen 38, wenn nicht sogar 40 Grad bei uns in der Region. Richtung Sonntagabend kann es Hitzegewitter geben, allerdings nicht überall. Dennoch startet die neue Woche deutlich kühler mit Höchstwerten von um die 28 Grad. Der Montag bleibt insgesamt gewittrig.

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1: Hier die aktuellen Meldungen von den Straßen bei uns in der Region. Wenn ihr gerade auf der A93 Regensburg in Richtung Weiden unterwegs seid, fahrt zwischen den Anschlussstellen Regenstauf und Punholz vorsichtig. Hier kommt es zu Verzögerungen wegen einer Baustelle. Wir bleiben noch auf der A93. Weiden in Richtung Regensburg. Auch zwischen den Anschlussstellen Punholz und Regenstauf kommt es zu Behinderungen wegen einer Baustelle.

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1: Ich bin Hendrik Daum. Einen schönen guten Morgen. Mediziner fordern von der Politik, jetzt Konsequenzen aus der Hitzewelle zu ziehen. Der Geschäftsführer der Vereinigung für Intensiv- und Notfallmedizin Janssen sagte, die Länder müssten die Krankenhäuser so finanzieren, dass sie Hitzeschutz bereitstellen könnten. Auch Pflegeheime müssten schnell für künftige Hitzewellen aufgerüstet werden. Nach den Erdbeben in Venezuela vor 3 Tagen haben Rettungskräfte mehrere Menschen lebend aus den Trümmern geborgen. Trotz der intensiven Rettungsarbeiten steigt die Zahl der Todesopfer aber weiter. Bislang wurden über 1.400 Tote gezählt und noch immer werden tausende Menschen unter den Trümmern vermutet. Die Chancen, Überlebende zu finden, sinken aber von Stunde zu Stunde. Kaum ein Thema spaltet die Menschen in Nürnberg mehr. Der Ausbau des Frankenschnellwegs. Heute entscheiden die Nürnbergerinnen und Nürnberger in einem Bürgerentscheid über das milliardenschwere Bauprojekt. Es sieht einen 1,8 Kilometer langen Tunnel, Lärmschutzwände und eine dritte Spur vor, um den Verkehr zu entlasten. Gegner kritisieren die immensen Kosten und befürchten, dass das Projekt noch mehr Verkehr und Lastwagen anzieht. Das Ergebnis des Entscheids ist bindend und wird noch am heutigen Abend erwartet. Bundesfinanzminister Klingbeil will die Alkoholsteuer offenbar um 20% erhöhen. Spirituosen, Sekt, Champagner und Alkopops würden damit teurer werden. Beim Bier ist dagegen keine Änderung geplant und auf Wein soll weiter keine Alkoholsteuer erhoben werden. Bei der Fußball-WM hat England mit einem 2:0 gegen Panama den Sieg in seiner Gruppe klar gemacht. Im zweiten Gruppenspiel schlug Kroatien Ghana mit 2:1 und setzte sich auf den zweiten Platz. Aber auch Ghana steht als Gruppendritter in der Runde der letzten 32. Kolumbien und Portugal trennten sich in ihrer Gruppe torlos, kommen aber beide weiter. Auch die Demokratische Republik Kongo erreichte mit einem 3:1 gegen Usbekistan die nächste Runde.
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2: Derzeit ohne Meldungen für euch. Gute Fahrt.
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3: Es geht durch eine laue Nacht. Die Tiefstwerte liegen bei um die 20 Grad. Auch der Sonntag bringt uns wieder enorme Temperaturen von Höchstwerten zwischen 38, wenn nicht sogar 40 Grad bei uns in der Region. Richtung Sonntagabend kann es Hitzegewitter geben, allerdings nicht überall. Dennoch startet die neue Woche deutlich kühler mit Höchstwerten von um die 28 Grad. Der Montag bleibt insgesamt gewittrig.

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1: Aktuell haben wir für euch normalen Verkehr auf den Straßen in der Region. Gute Fahrt.

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5: Ich bin Oliver Urbanke. Guten Morgen. Die Grünen-Fraktionsvorsitzende Dröge fordert angesichts der aktuellen Hitzewelle ein Abkühl-Sofortprogramm für Deutschland. Das soll dafür sorgen, dass Krankenhäuser, Pflegeeinrichtungen, Kitas und Schulen besser klimatisiert werden, so Dröge in der Bild am Sonntag. Dafür brauche es in erster Linie ein neues Förderprogramm für Klimasolaranlagen, also Klimaanlagen, die wegen der gleichzeitig hohen Sonneneinstrahlung mit Solaranlagen kombiniert sind. Die Menschen in Nürnberg stimmen heute über den umstrittenen milliardenschweren Ausbau des Frankenschnellwegs inklusive Tunnellösung ab. Für die Befürworter ist es ein Weg aus der täglichen Staufalle, für die Gegner eine überteuerte Mogelpackung. Brigitte Sesselbacher von der Bürgerinitiative gegen den Ausbau.
6: Wir müssen das Gegenteil von dem machen, was da geplant ist. Wir müssen entsiegeln, wir müssen konsequent ein Verkehrskonzept machen, dass man den Verkehr reduziert, dass man den Durchgangsverkehr vollkommen rausbringt und dass man dann diese Flächen, die da sind, sinnvoller nutzt.
5: Der Iran hat in der Nacht die mit den USA verbündeten Golfstaaten Kuwait und Bahrain angegriffen. Die iranischen Revolutionsgarden haben sich inzwischen zu den Raketen- und Drohnenangriffen auf US-Militärziele in beiden Ländern bekannt. Zuvor hatte das US-Militär erneut Ziele im Iran ins Visier genommen, als Reaktion auf den iranischen Beschuss eines Frachtschiffs in der Straße von Hormuz. Am Bodensee wächst mit Mammut eine neue Apfelsorte, die besonders widerstandsfähig gegen Trockenheit und Krankheiten ist und deshalb deutlich weniger Spritzmittel braucht. Obstbauern hoffen, damit den Apfelanbau zukunftsfähig machen zu können und den Klimaschutz zu stärken. Ob sich die Sorte im Supermarkt durchsetzt, hängt aber auch davon ab, ob sie den Geschmackstest der Verbraucherinnen und Verbraucher trifft. Bei der Fußball-WM hat England mit einem 2:0 gegen Panama den Gruppensieg eingefahren. Im zweiten Gruppenspiel schlug Kroatien Ghana mit 2:1 und setzte sich auf Platz 2. Aber auch Ghana steht als Gruppendritter in der Runde der letzten 32. Kolumbien und Portugal trennten sich in ihrer Gruppe torlos, kommen aber beide weiter. Auch die Demokratische Republik Kongo erreichte mit einem 3:1 gegen Usbekistan die nächste Runde.
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7: Normalen Verkehr auf den Straßen in der Region hätten wir aktuell für euch. Egal wo es hingeht, gute Fahrt.
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8: Auch heute steht uns wieder ein enorm heißer Tag ins Haus. Heute wieder Temperaturen von 38, wenn nicht sogar bis zu 40 Grad hier bei uns in der Region. Hinzu kommt die hohe Luftfeuchtigkeit. Ab dem Nachmittag steigt nämlich das Gewitterrisiko an. Allerdings gibt es nicht überall Hitzegewitter. Dennoch frischt es in der neuen Woche auf. Da liegen dann die Höchstwerte bei nur noch 28 Grad. Und insgesamt bleibt der Montag gewittrig.
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1: Und derzeit liegen uns für euch keine Störungsmeldungen vor. Gute Fahrt.
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2: Auch heute steht uns wieder ein enorm heißer Tag ins Haus. Heute wieder Temperaturen von 38, wenn nicht sogar bis zu 40 Grad hier bei uns in der Region. Hinzu kommt die hohe Luftfeuchtigkeit. Ab dem Nachmittag steigt nämlich das Gewitterrisiko an. Allerdings gibt es nicht überall Hitzegewitter. Dennoch frischt es in der neuen Woche auf. Da liegen dann die Höchstwerte bei nur noch 28 Grad. Und insgesamt bleibt der Montag gewittrig.
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14: Ich bin Oliver Urbanke. Guten Morgen. Spirituosen können ab dem kommenden Jahr deutlich teurer werden. Das Bundesfinanzministerium bereitet eine höhere Steuer vor. Thomas Beskin mit den Hintergründen.
15: Nach einem Bericht des Redaktionsnetzwerks Deutschland sollen die Steuern auf Rum, Wodka, Korn und Co. zum Jahresbeginn 2027 um 20% steigen. Höher besteuert werden sollen außerdem Sekt, Champagner, Likörweine und Alkopops. Das Finanzministerium bestätigte einen Gesetzentwurf, verwies bei Einzelheiten aber auf die noch laufenden Abstimmungen. Erwartet werden Mehreinnahmen von rund 400 Millionen Euro im Jahr.
14: In Nürnberg wird bei einem Bürgerentscheid heute über eine Baumaßnahme mit überregionaler Bedeutung abgestimmt. Es geht um den Ausbau des Frankenschnellwegs. Geplant ist unter anderem ein 1,8 Kilometer langer Tunnel, Lärmschutzwände und eine dritte Spur, um den Verkehr zu entlasten. Gegner des Projekts kritisieren die immensen Kosten und befürchten, dass das Projekt noch mehr Verkehr und Lastwagen anzieht. Die Hitzewoche erreicht an diesem Wochenende ihren Höhepunkt. Gestern ist mit 41,5 Grad ein neuer Temperaturrekord in Möckern-Derwitz in Sachsen-Anhalt gemessen worden. Und auch heute rechnet der Deutsche Wetterdienst noch einmal mit Temperaturen über 40 Grad. Am Nachmittag und Abend drohen in weiten Teilen Deutschlands dann schwere Unwetter und Sturmböen mit bis zu teils 50 Litern Regen pro Quadratmeter. Nach dem Erdbeben in Venezuela ist die offizielle Zahl der Toten auf mehr als 1.400 gestiegen. Das volle Ausmaß der Katastrophe ist allerdings weiterhin unklar. Zehntausende Menschen werden noch immer unter den Trümmern zerstörter Gebäude vermutet. An der Suche nach Überlebenden sind mehrere internationale Rettungsteams beteiligt, auch aus Deutschland. England hat sich bei der Fußball-WM den Gruppensieg gesichert. Das Team setzte sich mit 2:0 gegen Panama durch. Kroatien gewann zum Abschluss der Gruppenphase gegen Ghana mit 2:1. Beide Länder haben sich ebenfalls für die K.O.-Phase qualifiziert. Auch Portugal, die Demokratische Republik Kongo, Argentinien, Österreich und Algerien stehen nach Spieltag 3 im 16. Finale.
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16: Für euch aktuell normaler Verkehr auf den Straßen in der Region. Gute Fahrt.
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1: 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Im Moment sind uns keine Blitzer gemeldet.
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17: Auch heute steht uns wieder ein enorm heißer Tag ins Haus. Heute wieder Temperaturen von 38, wenn nicht sogar bis zu 40 Grad hier bei uns in der Region. Hinzu kommt die hohe Luftfeuchtigkeit. Ab dem Nachmittag steigt nämlich das Gewitterrisiko an. Allerdings gibt es nicht überall Hitzegewitter. Dennoch frischt es in der neuen Woche auf. Da liegen dann die Höchstwerte bei nur noch 28 Grad. Und insgesamt bleibt der Montag gewittrig.
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17: Guten Morgen. Kennt ihr die Viecherlmessen? Hier könnt ihr euch für euer Haustier den Segen von oben holen. Mitte Juli steigt in Altdorf bei Landshut wieder der Aktionstag Tierisch viel Segen. Unser Thema in der kommenden halben Stunde. Jetzt aber erstmal mehr Hits, mehr Vielfalt für euren Sonntagmorgen.

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2: Ich bin bei einem Ehepaar zu Gast, das die goldene Hochzeit vorbereitet. Auf die Frage nach Lebensweisheiten, die den beiden wichtig geworden sind, meint der Mann: Mir war immer das Wichtigste zu wissen, wo ich die Escape-Taste finde. Der Mann hatte beruflich viel mit Computer zu tun. Ich bin verwundert. Escape heißt doch flüchten, entkommen. Das ist ja für eine Ehe vielleicht nicht so ganz das Richtige. Der Mann lacht und sagt, es war für mich beruflich wichtig, eine Escape-Taste zu kennen, um aus einem Programm oder einem Modus wieder herauszukommen. Das ist aber auch privat wichtig. Manchmal verrennt man sich in einem Streit, bei dem jeder meint, wie recht er doch hat. Dann musst du die Escape-Taste kennen, um da wieder rauszukommen. Sonst verhakt sich das Ganze. Diese Lebensweisheit des älteren Herrn habe ich mir gemerkt. Die Escape-Taste kennen. Das ist wichtig für jede Art von Beziehungen, um sich nicht in Rechthabereien zu ergehen. Heute ist Sonntag. Auch so ein Tag, der mein gewohntes Alltagsprogramm unterbricht. Vielleicht komme ich heute auch mal auf andere Gedanken. Pfarrer Christoph Seidel, Regensburg.
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0: Einen schönen Sonntagmorgen. Hier ist Küche, Kultur und Soziales. Habt ihr ein Haustier, also Hund, Katze oder Kaninchen, sind ja auch für viele Menschen echte Familienmitglieder. Am 12. Juli lädt das evangelische Dekanat Landshut deshalb zu einem ganz besonderen Aktionstag nach Altdorf ein. Bei Tierisch viel Segen gibt es Infos, Begegnungen und sogar die Segnung für Mensch und Tier.
1: Sie begleiten uns durch den Alltag, schenken Trost, Freude und manchmal auch Halt in schwierigen Zeiten. Unsere Haustiere. Genau diese besondere Verbindung steht beim Begegnungstag Tierisch viel Segen in Landshut im Mittelpunkt.
2: Uns war es wichtig, dass diese Mensch-Tier-Beziehung auch einen spirituellen Raum bekommt, weil es eine ganz besondere Beziehung ist. Ein Tier ist oft jeden Tag da. Es bringt einen zum Lachen, es bringt einen garantiert auch manchmal zur Verzweiflung, aber es ist eben bei allen Höhen und Tiefen des Lebens dabei.
1: Vikarin Julia Littmann stellt zusammen mit zahlreichen AkteurInnen rund ums Thema Mensch und Tier ein Programm auf die Beine, das bewusst alle Facetten eines Alltags mit Tier abbilden soll, nicht nur die angenehmen.
2: Ich erlebe das oft, dass Menschen gesagt bekommen, das war doch nur ein Tier. Das ist nicht so wichtig und man darf darüber nicht so viel trauern. Und ich glaube, jeder, der schon mal ein Tier verloren hat, und da ist es egal, ob es der Hund war, der einen 20 Jahre begleitet hat, oder der Hamster, der einen nur 3 Jahre begleitet hat, wer eine Beziehung zu diesem Tier aufgebaut hat, der weiß, wie schmerzlich dieser Verlust ist. Weil man viel gemeinsam gemacht hat,

0: weil immer irgendwie etwas da war, weil man natürlich auch Verantwortung für dieses Tier hatte, weil es Begleiter war, weil es Tröster war und auf einmal ist es nicht mehr da. Und da entsteht eine Lücke und eine Leerstelle und dieser Abschied ist oft mit großer Trauer verbunden. Und diese Trauer braucht manchmal Begleitung.
1: Am Baum der Erinnerungen können Besuchende ihrem Tier einen ganz besonderen Platz schenken und ihrer Verbundenheit Ausdruck verleihen.
0: Der Baum der Erinnerung, der soll ein Platz sein, um einmal loslassen zu können. Ein ruhiger Ort, um einmal nochmal seinen Gedanken und seiner Trauer nachhängen zu können, aber um auch einmal etwas ablegen zu können, in Form von Ritualen. Und ich bin ein großer Freund von Ritualen, weil ich finde, Rituale, die sind begleitend und die können Gefühlen eine Form geben. Aber sich nochmal bewusst dieser Trauer auszusetzen, sie dann aber auch ablegen zu können und zu sagen, jetzt ist es ein Stück leichter.
1: Aber auch sonst kommen zwei- oder Vierbeiner voll auf ihre Kosten. Die Rettungshundestaffel der Johanniter gibt Einblicke in ihre Arbeit. Der Verein Cats and Dogs Rescue Landshut stellt Tiere vor, die ein neues Zuhause suchen. Ein besonderer Schwerpunkt liegt auch auf den individuellen Segnungen für Mensch und Tier. Eine Tierbestatterin berichtet von ihrer Arbeit und ihren Erfahrungen im Umgang mit Trauernden. Ob mit Hund, Katze, Kaninchen oder einfach nur aus Interesse. Tierisch viel Segen findet am 12. Juli im Haus der Begegnung in Altdorf bei Landshut statt. Eva Schlössl, evangelische Redaktion.

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1: Mit Claudia Breske, guten Morgen. Unter freiem Himmel wird heute um 10 Uhr ein Gottesdienst an der Badestelle Tegelgrube in Maxhütte-Heidhof gefeiert. Im Rahmen von Segenskirche on Tour kommt die evangelisch-lutherische Gemeinde am beliebten Naherholungsort zusammen. Die besondere Kulisse am Wasser verleiht dem Gottesdienst einen anderen Charakter als gewohnt und lädt dazu ein, Gemeinschaft und Glauben einmal außerhalb der Kirchenmauern zu erleben. In Roding gibt es eine wunderbare Wallfahrtskirche, das Heilbründel. Seit Jahrhunderten pilgern hier Menschen hin, betend und singend. Diese Wallfahrtskirche bietet eine faszinierende Mischung aus Glauben und Kunst. Nächsten Sonntag wird eine kostenlose Führung durchs Heilbründel angeboten, und zwar mit dem zertifizierten Kirchenentdecker Michael Fleck. Die beginnt um 17 Uhr. Anmeldungen sind möglich im Rodinger Tourismusbüro. Wer möchte, kann gerne nach der Führung was spenden für die Renovierung der Wallfahrtskirche. Wenn die Woche langsam ausklingt und der Alltag für einen Moment in den Hintergrund rückt, bietet in Bad Abbach die Atempause für die Seele Gelegenheit zum Durchatmen. Das Ganze ist eine musikalische Andacht in der Kreuzkirche. Beginn ist um 19 Uhr. In rund 25 Minuten verbinden sich Live-Musik und geistliche Texte zu einem ruhigen Impuls für den Abend. Halbzeit bei den diesjährigen Orgelkonzerten im Regensburger Dom St. Peter. Kommenden Mittwoch steht das nächste Konzert an. Domorganist Franz Josef Stoiber gestaltet es mit Orgelimpressionen zur gotischen Kathedrale. Los geht's um 20 Uhr. Karten gibt es im Vorverkauf im Infozentrum Domplatz 5 oder an der Abendkasse. Wir machen weiter mit Glückwünschen zum Namenstag. Heute am 28. 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
1: 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Und aktuell liegen uns keine Störungsmeldungen vor. Egal wohin ihr unterwegs seid, gute Fahrt.
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1: 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Momentan liegen uns keine Blitzer vor.
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4: Auch heute steht uns wieder ein enorm heißer Tag ins Haus. Heute wieder Temperaturen von 38, wenn nicht sogar bis zu 40 Grad hier bei uns in der Region. Hinzu kommt die hohe Luftfeuchtigkeit. Ab dem Nachmittag steigt nämlich das Gewitterrisiko an. Allerdings gibt es nicht überall Hitzegewitter. Dennoch frischt es in der neuen Woche auf. Da liegen dann die Höchstwerte bei nur noch 28 Grad. Und insgesamt bleibt der Montag gewittrig.
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4: Guten Morgen. Mal in einen anderen Bereich hineinschnuppern und Erfahrungen fürs Leben sammeln. Wir haben eine junge Frau getroffen, die sich auf genau dieses Abenteuer eingelassen hat. Eigentlich macht sie gerade eine Ausbildung in Baden-Württemberg. Jetzt hat es sie aber für einige Zeit ins Kloster Waldsassen verschlagen. Warum? Das hört ihr in wenigen Minuten.

0: Schönen Sonntag, hier ist Kirche, Kultur und Soziales auf Charivari. Stella Marie Nowak macht eine Ausbildung zur Heilerziehungspflegerin in Crailsheim. Es liegt im fränkisch geprägten Nordosten Baden-Württembergs. Das Mitterteicher Team von Radio Sagwas, dem inklusiven Radioprojekt der katholischen Jugendfürsorge im Bistum Regensburg, traf die junge Frau kürzlich in der Abtei Waldsassen. Wie sie dahin gekommen ist, das hört ihr jetzt.
1: Ich habe ein FSJ gemacht und war in einem Dorf für Menschen mit Behinderung. Und ich habe das einfach so genossen, so wertgeschätzt zu werden von den Leuten und zu sehen, wie man Menschen helfen kann, dass ich für mich selbst entdeckt habe, das ist es, was mich glücklich macht und ich möchte mein Leben lang einfach Menschen helfen.
2: Stellt sich aber immer noch die Frage, wie kam Stella Marie Nowak nun von Crailsheim nach Waldsassen?
1: Ich habe ganz viel im Internet recherchiert nach Orten, wo ich mein Praktikum machen kann und wo ein Kloster dabei ist, weil mir das ja sehr wichtig war. Und da war Waldsassen ganz oben mit auf der Liste. Und dann habe ich mich gemeldet bei der Frau Rauch, bei der Romina. Genau, und so hat es mich hierher verschlagen.
2: So war sie nun in der jahrhundertealten Zisterzienserinnenabtei Waldsassen.
1: Ich habe viel von den Gebetsstunden mitbekommen und durfte an vielen Gebetsstunden auch teilnehmen. Ich durfte viel vormittags mithelfen bei den Arbeiten, die die Schwestern verrichten. Und ich durfte ganz viel mit der Äbtissin Letizia reden.
2: Reporterin Svenja interessierte dann noch Folgendes.
3: Wie hat es dir bei den Wohngemeinschaften St. Benedikt gefallen? Was waren deine Eindrücke?
1: Es war sehr toll. Ich durfte ganz, ganz viele verschiedene Menschen kennenlernen, mit ganz verschiedenen Charakteren und Persönlichkeiten und alle mit ihren verschiedenen Bedürfnissen und auch Fähigkeiten. Und es war wunderschön, einfach die ganzen Menschen so auf ihre Art und Weise kennenlernen zu dürfen.
2: Die entscheidende Frage an Stella Marie, die kam dann von Reporterin Alexandra.
4: Könntest du dir ein Leben als Klosterschwester nach wie vor noch vorstellen?
1: Ich denke eher nicht, um ehrlich zu sein, weil ich für mein zukünftiges Leben gerne eine Familie haben würde eher. Und es ist einfach nichts für mich, denke ich.
2: Das Team von Radio Sagwas in den Wohngemeinschaften St. Benedikt in Mitterteich wünscht der jungen Auszubildenden Stella Marie Nowak alles Gute für die Zukunft.
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0: Einen schönen Sonntagmorgen. Ihr hört Kirche, Kultur und Soziales hier auf Charivari. Immer mehr Menschen geht die Kirche als Heimat verloren. Mit der Folge, immer weniger junge Männer wollen Priester werden. Deshalb wird seit 100 Jahren in Deutschland durch eine besondere Gemeinschaft um Priesterberufungen gebetet. Die gibt es im Bistum Regensburg seit mittlerweile 90 Jahren, nennt sich inzwischen Gebetsgemeinschaft für Berufe der Kirche. Und die hat kürzlich das Doppeljubiläum gebührend gefeiert.
1: Diese Gebetsgemeinschaft wirkt sozusagen unter dem Dach der Diözesanstelle für Berufungspastoral. Die leitet Pfarrer Franz Pfeffer. Ein Ziel ist es, junge Menschen im Gebet zu begleiten, dass sie ihren Weg, ihre Berufung, ihr Glück finden.
2: Das andere Ziel der Gebetsgemeinschaft ist natürlich, für die Zukunft der Kirche zu beten und dafür zu beten, dass es immer wieder junge Menschen gibt, Frauen und Männer, die Berufe in unserer Kirche ergreifen und somit die Zukunft unserer Kirche sichern.
1: Das Ganze, wo und wie auch immer.
2: Sei es als Priester, sei es im Ordensleben, sei es in einem pastoralen Beruf, Gemeindereferent, Gemeindereferentin, Pastoralreferent, Pastoralreferentin, sei es aber auch im Religionsunterricht, sei es in der Mesnerei, sei es bei den Kirchenmusiker und so weiter und so fort.
1: Gruppen von Beterinnen und Betern für Berufungen gibt es überall, so Pfarrer Franz Pfeffer.
2: Es gibt welche in Kümmersbruck, in Plattling, in Vilsbiburg, in Regensburg. Also es ist wirklich in der ganzen Diözese verteilt.
1: Insgesamt sind es über 400 Frauen und Männer, die in der Gebetsgemeinschaft engagiert sind. Die bitten zum Beispiel in ihren privaten Gebeten zu Hause um Berufungen.
2: Sie treffen sich aber auch je nach Örtlichkeiten zu einem gemeinsamen Gebet. Und natürlich gibt es auch unsere Einkehrtage, wo wir unsere Beterinnen und Beter zusammenholen, ihnen einen Impuls geben und dadurch eben helfen, auch das eigene geistliche Leben zu stärken.
1: Man könnte ja versucht sein zu glauben, dass noch mehr Beterinnen und Beter auch mehr bewirken. Das wär's. Pfarrer Franz Pfeffer.
2: Ja, leider funktioniert das nicht wie ein Automat. Ich schmeiße so und so viele Beterinnen und Beter mit Gebeten in den Automaten rein.
1: Und dann springen eben entsprechend viele Berufungen raus. Auf so einen Kuhhandel lässt sich der liebe Gott wohl nicht ein. Wie auch immer, die Gebetsgemeinschaft für Berufe der Kirche bleibt am Ball. Das wurde bei der Jubiläumsfeier in Regensburg deutlich.
3: Ohne Berufung geht ja gar nichts mehr weiter.
4: Wir beten jeden Priesterdonnerstag einen Rosenkranz um Priesterberufe.
3: Erst war es immer eine Gebetsstunde, es war sogar eine Anbetungsstunde, klappt alles nicht mehr so. Eine Gebetszeit, eine halbe Stunde nach einem Gottesdienst, machen wir das gleich.
5: In unserer Ortschaft haben wir Gott sei Dank noch diese Anbetung, da ist ein Stamm da und noch tragen wir den Glauben diesbezüglich im Gebet weiter.
1: Schön, dass es sie seit 90 Jahren im Bistum Regensburg gibt, die Gebetsgemeinschaft für Berufe der Kirche. Claudia Breski, katholische Redaktion.

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1: Ich bin Oliver Urbanke. Guten Morgen. Vor den Beratungen des Koalitionsausschusses in der kommenden Woche werden die Forderungen nach Reformen lauter. Dabei geht es vor allem um Gesundheit, Pflege und die Rente. Thomas Bleskin berichtet.
2: Die Chefin der Wirtschaftsweisen Schnitzer sieht bei der Rente ein ermutigendes Signal und fordert auch bei Gesundheit und Pflege mehr Reformbereitschaft. Altbundespräsident Gauck mahnt, die Politik müsse nach der Analyse der Probleme nun handeln und notwendige Einschnitte überzeugend begründen. Zugleich gibt es Streit über die Rentenpläne. Während SPD-Politiker den Erhalt der abschlagsfreien Rente nach 45 Beitragsjahren fordern, drängt die Union auf eine möglichst schnelle Abschaffung der sogenannten Rente mit 63.
1: Medizinerinnen und Mediziner fordern von der Politik, jetzt Konsequenzen aus der aktuellen Hitzewelle zu ziehen. Der Geschäftsführer der Vereinigung für Intensiv- und Notfallmedizin, Janssen, sagt, die Länder müssten die Krankenhäuser so finanzieren, dass sie Hitzeschutz bereitstellen könnten. Auch die Pflegeheime müssten schnell für künftige Hitzewellen ausgerüstet werden. Trotz des heißen Wetters bei Temperaturen weit über 30 Grad haben gestern fast 250.000 Menschen den Christopher Street Day in München gefeiert. Laut Polizei hatte die Parade rund 30.000 Teilnehmende, weitere 200.000 Menschen haben das Spektakel auf den Straßen verfolgt. Wegen der Hitze gab es immer wieder Abkühlung und Erfrischung mit Wasserschläuchen für die Parade. Wer Shisha raucht, wird künftig vermutlich deutlich stärker zur Kasse gebeten werden. Die Tabaksteuer soll von etwa 56 Euro pro Kilo Wasserpfeifentabak bis 2030 schrittweise auf knapp 190 Euro erhöht werden. Das geht aus einem Entwurf zum neuen Tabaksteuergesetz hervor. In einer dramatischen Schlussphase hat sich Österreich bei der Fußball-Weltmeisterschaft für die K.O.-Runde qualifiziert. Gegen Algerien reichte am Ende ein Punkt. Beide Teams sind weiter. Genauso wie Argentinien nach einem 3:1 gegen Jordanien. In Gruppe L zogen England, Kroatien und Ghana ins 16. Finale ein. Und in Gruppe K sind Kolumbien, Portugal und die Demokratische Republik Kongo weiter.
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3: Normalen Verkehr auf den Straßen in der Region hätten wir aktuell für euch. Egal wo es hingeht, gute Fahrt.
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3: Momentan liegen uns keine Blitzer vor.
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5: Auch heute steht uns wieder ein enorm heißer Tag ins Haus. Heute wieder Temperaturen von 38, wenn nicht sogar bis zu 40 Grad hier bei uns in der Region. Hinzu kommt die hohe Luftfeuchtigkeit. Ab dem Nachmittag steigt nämlich das Gewitterrisiko an. Allerdings gibt es nicht überall Hitzegewitter. Dennoch frischt es in der neuen Woche auf. Da liegen dann die Höchstwerte bei nur noch 28 Grad. Und insgesamt bleibt der Montag gewittrig.
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5: Momentan läuft ja die Fußball-Weltmeisterschaft und auch auf dem Spielfeld findet Glaube statt. Fußball und Glaube, unser Thema in der kommenden halben Stunde. Und jetzt geht's rein in die neue Stunde mit mehr Hits, mehr Vielfalt.

0: Guten Morgen, hier ist Charivari mit Kirche, Kultur und Soziales. Gerade läuft in den USA, Kanada und Mexiko die Fußball-Weltmeisterschaft. Jeder drückt seiner Lieblingsmannschaft die Daumen und man könnte meinen, dass so eine Fußball-WM eine rein sportliche Veranstaltung ist. Stimmt aber nicht, denn Fußball und Glaube haben viel mehr gemeinsam, als man denkt. Und einige der Fußballstars bekennen sich ganz offen zu ihrem christlichen Glauben.
1: Ja, wir sind halt im Spiel Gegner gegeneinander und dann nach dem Spiel sind wir alle Christen und wir sind so Brüdern. Ja, dann haben wir einfach ein kleines Gebet zusammen gemacht.
2: Und dieses Bild ist um die Welt gegangen. Nationalspieler Felix Metscher zusammen mit Teamkollegen und Spielern der gegnerischen Mannschaft Arm in Arm im Gebetskreis mitten auf dem Rasen. Allein der Post im Internet hat über 500.000 Likes bekommen. Und auch wenn das von Einzelnen kritisiert wurde, Sigi Welsch, Pfarrer in Bresegg, fand die Szene auch richtig gut.
3: Ich finde das schön, sich auch bei so einem Anlass dazu bekennt und sagt, ich bin gläubiger Mensch. Und ich kann mit anderen beten.
2: Egal woher er kommt, wie er aussieht und woran er glaubt. Bestes Beispiel, auch Teamkollege Antonio Rüdiger, bekennender Muslim, fand die Szene gut. Daran sieht man, Sport und Glaube passen gut zusammen und es gibt wirklich eine Menge, was man bei beiden findet.
3: Es braucht die Gemeinschaft, es braucht Verständigung, es braucht Fairness, es braucht ein gemeinsames Ziel, Ideen, wie man dieses Ziel erreichen kann. Auch in Notlagen nicht sofort das Handtuch zu werfen, sondern zu kämpfen. Also es gibt durchaus Dinge, die ich da auch in meinem Alltag entdecke, wo ich sage, das eint uns mit Fußballern. Ja.
2: Gegner sind keine Feinde, sagt Sigi Welsch und bringt damit einen Grundgedanken des Christentums ins Spiel und würde sich wünschen, dass wir uns hier in Deutschland eine kleine oder gerne auch eine etwas größere Scheibe von anderen Nationen abschneiden, vor allem wenn es um die Begeisterungsfähigkeit geht.
3: Ganz persönlich fehlt mir in unseren Kirchen manchmal die Begeisterung, die Fußballfans bei so einem Turnier zeigen, öffentlich auch zur Schau tragen. Und ich denke, was macht es uns Christen so schwer, uns mal zu erkennen zu geben, also auch da Farbe zu bekennen im wahrsten Sinne des Wortes.
2: Der Sport im Allgemeinen und der Fußball im Besonderen kann also sogar als Vorbild dienen, wenn es um christliche Werte geht, wie Gerechtigkeit, Demut, Hoffnung und Dankbarkeit. Und das ist dann doch ein bisschen mehr, als nur 90 Minuten einem Ball hinterher zu laufen. Bloß mit der Nächstenliebe, sagt Sigi Welsch, brauchen wir es auf dem Fußballplatz nicht übertreiben. Da ist er dann doch zu sehr Fußballfan und antwortet auf die Frage, wer Weltmeister wird.
3: Also ich hoffe Deutschland.
2: Und dafür kann man ja auch mal beten. Markus Weber, evangelische Redaktion.

0: Schönen guten Morgen. Hier ist Charivari mit Kirche, Kultur und Soziales am Sonntagmorgen. Ordensschwestern kommen auf Instagram erstaunlich gut an. Vor einiger Zeit ging ein Video viral mit einer 92-jährigen Schwester aus Koblenz, die zum allerersten Mal Döner gegessen hat. 10 Millionen Klicks bekam dieses Video. Und auch die Mallersdorfer Franziskanerinnen präsentieren sich seit einem halben Jahr sehr erfolgreich auf Instagram.
1: Bereits nach 3 Monaten folgten dem Kanal der Schwestern 2000 Leute. Inzwischen hat sich die Followerzahl sogar mehr als verdoppelt. Generalvikarin Schwester Melanie koordiniert den Social-Media-Auftritt vom Kloster aus.
2: Menschen, die jetzt so um die 40 Jahre sind, die kennen in der Regel noch Schwestern. Aber die Jüngeren, die haben keine Begegnungen mehr mit Schwestern. Und dann war eben der Gedanke, wie könnten wir trotzdem präsent sein unter den Menschen? Und dann so die Überlegung, wo tummeln sich denn die Menschen heute überwiegend? Ja, wo denn? Auf Social Media.
1: Bis dahin völliges Neuland für die Mallersdorfer Franziskanerinnen. Darum haben sie sich die 25-jährige Lehramtsstudentin Johanna Rüb aus Regensburg dazu geholt. Die hat die Schwestern schnell mit Reels, Posts und Followern vertraut gemacht.
3: Ich merke, dass das die Menschen berührt, gerade eben auch, weil viele hier in der Umgebung irgendwann die Mallersdorfer Schwestern, die Liebe Christi, erfahren durften. Und ich glaube, das ist ein großer Punkt, auch warum der Kanal gewachsen ist, weil die Schwestern jahrzehntelang wirklich für die Menschen konkret da waren. Jetzt können sie es vielleicht nicht mehr in dem Maße so machen, aber jetzt einfach auf Social Media das auch weiter zu leben und da zu sein für die Menschen.
1: Auf ihrem Kanal geben die Schwestern Einblicke in ihren Alltag als Ordensfrauen. Nicht selten mit einem Augenzwinkern verbunden. Auch geistliche Impulse teilen die Schwestern mit ihren Followern. Das braucht Mut, gerade wenn es um Videoaufnahmen geht. Schwester Antilia zum Beispiel hat sich das am Anfang überhaupt nicht vorstellen können.
4: Ich habe dann von anderen gehört, dass es ihnen nicht besser ging und dass sie gesagt haben, ich habe auch oft wiederholen müssen. Und das hat mir dann so ein bisschen Mut gemacht und dann haben wir halt oft wiederholt, so 5-mal ungefähr.
1: Schwester Antilias Video zur Jahreskrippe bekam gleich mehrere 100 Likes. Darüber freuen sich die Schwestern natürlich. Aber es geht ihnen nicht nur um die Klicks. Viel wichtiger ist es ihnen, authentisch aus ihrem Leben mit Gott zu erzählen. Ein Handy, ein Mikrofon und ein Schnittprogramm. Mehr braucht's dafür.

0: Eigentlich nicht, so Johanna Rüb.
1: Mich freut es auch zum Beispiel, dass die Schwestern gesagt haben, okay, wir kaufen uns jetzt selber auch so ein gutes Handy, das entsprechende Mikrofone, weil so werden sie immer eigenständiger auch aus ihrem Alltag Sachen aufzunehmen und zu präsentieren.
0: Wie lange sie das noch machen werden, das lassen sich die Schwestern bewusst offen. Klar ist jedenfalls, wenn es nach ihren Followern geht, dann hoffentlich noch lange. Jacinta Rössler, katholische Redaktion.

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1: Mit Claudia Preski, schönen guten Morgen. Geschichte hautnah erleben lässt sich nächsten Samstag auf der Naab beim Mariaort. Familien können nämlich auf einem Römerschiff gemeinsam die Naab hinaufrudern und dabei viel erfahren über den römischen Handel, das Alltagsleben entlang des Flusses oder das römische Verkehrssystem. Heinrich Kohnen, der akademische Direktor am Lehrstuhl für alte Geschichte der Uni Regensburg, wird auf der Tour sicherlich viel Spannendes zu erzählen wissen. Gestartet wird am Samstag um 14 Uhr bei der Anlegestelle von Mariaort. Anmelden können sich interessierte Familien bei der katholischen Erwachsenenbildung Kelheim. Ein Sommerabend voller Musik erwartet die Besucherinnen und Besucher heute Abend um 18 Uhr in der Lukaskirche Regensburg. Beim Benefizkonzert Lukas singt und klingt gestalten der Lux-Chor, der Posaunenchor, das Ensemble Flautissimo, Organist Gerhard Dietl sowie weitere Musikerinnen und Musiker ein abwechslungsreiches Programm mit Chormusik, Bläserklängen und sommerlicher Leichtigkeit. Der Eintritt ist frei, Spenden für den Erhalt der Lukaskirche sind willkommen. Und im Freilandmuseum Oberpfalz wird seit gestern Perschener Kirwa gefeiert. Heute gibt es zum Auftakt um 9:30 einen Patroziniumsgottesdienst in der Kirche St. Peter und Paul, musikalisch gestaltet vom Männergesangsverein. Danach ist buntes Programm angesagt. Was sicherlich ganz interessant wird, der Nappburger Stadtheimatpfleger bietet eine Führung durch Kirche und Karner, also das Beinhaus, an. Treffpunkt ist um 16 Uhr am unteren Friedhofseingang neben dem Edelmannshof.
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1: Derzeit ohne Meldungen für euch. Gute Fahrt.
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3: Im Moment sind uns keine Blitzer gemeldet.
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5: Auch heute steht uns wieder ein enorm heißer Tag ins Haus. Heute wieder Temperaturen von 38, wenn nicht sogar bis zu 40 Grad hier bei uns in der Region. Hinzu kommt die hohe Luftfeuchtigkeit. Ab dem Nachmittag steigt nämlich das Gewitterrisiko an. Allerdings gibt es nicht überall Hitzegewitter. Dennoch frischt es in der neuen Woche auf. Da liegen dann die Höchstwerte bei nur noch 28 Grad. Und insgesamt bleibt der Montag gewittrig.
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5: Es ist immer wieder ein bewegender Moment, wenn im Regensburger Dom junge Männer zu Priestern geweiht werden. Gestern war es wieder soweit. Die Priesterweihe, gleich unser Thema.

0: Durch den Sonntagmorgen mit Charivari und Kirche, Kultur und Soziales. Was bedeutet Heimat und was verbinden Menschen, die unterwegs sind, im Leben, im Glauben oder zwischen verschiedenen Kulturen? Mit diesen Fragen beschäftigt sich das Chorprojekt Exodus, Gast auf Erden, im Dekanat Cham. Sängerinnen und Sänger jeden Alters gestalten gemeinsam ein Konzert mit Musik aus verschiedenen Ländern und Kulturen. Warum dabei nicht nur die Musik, sondern auch Begegnung und Gemeinschaft im Mittelpunkt stehen, das verrät uns jetzt Dekanatskirchenmusiker Uwe Steinmetz.
1: Musik kann Geschichten erzählen, Brücken bauen und Menschen miteinander verbinden. Genau darum geht es beim Chorprojekt Exodus, Gast auf Erden, das gestern mit einem Workshop-Tag im evangelischen Gemeindehaus Cham gestartet ist. Sängerinnen und Sänger aller Altersgruppen sind eingeladen, gemeinsam ein Konzertprogramm zu erarbeiten, das sich den Themen Migration, Pilgern und Heimat widmet. Geleitet wird das Projekt von Margarete Hetzelein, Jennifer Reinhardt und Dekanatskirchenmusiker Uwe Steinmetz. Gerade für Steinmetz passt das Thema gut zu seinem eigenen künstlerischen Weg. Er beschäftigt sich seit vielen Jahren mit Musik aus unterschiedlichen Kulturen und mit der Frage, wie Musik Menschen miteinander verbinden kann.
2: Als Musiker, wenn man reist und mit anderen Kulturen zusammenarbeitet, was ich viel gemacht habe, wird man vor allen Dingen dankbar und demütig. Das sind vielleicht altbackene Wörter, aber die sind für mich sehr zutreffend. Demütig in dem Sinne, dass es immer auch ein bisschen Mut erfordert, seine eigenen Schwächen kennenzulernen, zu wissen, das kann ich alles nicht, jemand anders kann das viel besser. Und gleichzeitig ist es auch eine Demut im positiven Sinne, dass sie in eine Andacht führt. Man kann etwas bewundern, bestaunen und versuchen, mit dem zu arbeiten, mitzuschwingen, in Resonanz zu kommen, was in unserer Zeit heute dran ist, die teilweise überfrachtet ist von Algorithmen, die uns die Bewegung verhindern und die Sehnsucht nach etwas anderem und Neuem, die in uns drin steckt, die uns eigentlich auch zu Gott führt, die wird durch Musik geweckt, die anders ist. Und dazu muss man reisen.
1: Wo gehöre ich hin? Was gibt mir Halt? Und wie verändert mich der Weg, den ich durchs Leben gehe? Dabei geht es nicht nur um das Unterwegssein im wörtlichen Sinne, also um Migration, Reisen und Pilgern. Im Mittelpunkt steht auch der innere Weg. Menschen entwickeln sich weiter, verlassen Vertrautes, begegnen Neuem und machen sich immer wieder auf die Suche nach Orientierung und Heimat. Hier verbunden durch Musik.
2: Weil wir als Christen weltweit leben und auch vernetzt sind, ob wir wollen oder nicht, durch soziale Medien, durch Kriege, durch Krisen, aber auch durch schöne Seiten, dass wir andere Kulturen kennenlernen, anderes Essen essen, andere Musik hören. Und da ist das ein Thema, was für mich vielseitig besetzt ist, auf das wir auch positiv zugehen können. Und Musik ist immer eine positive Kraft, die Menschen verbindet und die nicht trennt oder polarisiert. Und das soll daran anklingen in Tagen, wo wir doch sehr politisch manchmal überfrachtet werden mit Ängsten, die uns lähmen, anstatt uns in Bewegung zu setzen. Und die Musik ist etwas anderes. Die setzt uns positiv in Bewegung.
1: Gemeinsam wird über den Sommer ein Programm mit Filmmusik, Spirituals und internationalen geistlichen Liedern erarbeitet. Mitmachen können alle, die Freude am Singen haben, unabhängig von Chorerfahrung oder Konfession. Im Sommer finden weitere Proben statt, bevor das Konzert Exodus Gast auf Erden am 25. September in der Parkarena in Furt im Wald aufgeführt wird. Eva Schlössel, evangelische Redaktion.

0: 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Viele Augen sind gestern im Regensburger Dom St. Peter auf ihn gerichtet gewesen, auf Klaus Schülein. Der 31-Jährige aus Übersee am Chiemsee wurde nämlich von Bischof Rudolf Voderholzer zum Priester für die Diözese Regensburg geweiht. Nicht nur die Sonne hat bei diesem Anlass gestrahlt, auch die, die dabei waren. Verwandte, Freunde, Priester, Domspatzen, Gläubige aus verschiedenen Pfarreien und natürlich der Neupriester selbst.
1: Der hat seine Sache rundherum gut gemacht im Dom, einschließlich Erteilung des Primizsegens.
2: Ich hoffe, ich habe keine Fehler gemacht, aber es ist gut durchgegangen und bin jetzt auch froh durch die Hitze und so, dass es jetzt durch ist. Ich bin aber sehr, sehr dankbar für das Fest heute. Es ist ein Geschenk, ich kann das nicht selber machen. Ich habe das empfangen jetzt und ich bin einfach dankbar dafür.
1: Wer ihn auf seinem Weg zum Priester die letzten 3 Jahre begleitet hat, ist Daniel Stark, der Regens des Priesterseminars. Viele Gespräche wurden geführt, Tipps gegeben, wie sich das ein oder andere noch besser machen lässt. Und jetzt kann der nächste Schritt erfolgen.
3: Wenn man dann natürlich dann so eine Feier hat, dann ist es halt letztlich wie ein Erntedankfest eigentlich mehr, also wo man sich also darüber freut, dass einer wirklich jetzt seinen Weg zu Ende gegangen ist und letztlich einen neuen Weg beginnt dann.
1: Es ist in der heutigen Zeit eine große Herausforderung, Priester zu sein und sein Priesterleben zu gestalten. Dessen ist sich Bischof Rudolf Voderholzer natürlich bewusst.
4: Es wird eine Überlebensfrage sein, ob die Priester der Gefahr der Vereinsamung entgegenwirken können. Aber jeder muss natürlich auch selber etwas tun. Und wenn ich so gesehen habe, vor allem die jüngeren Priester sind der Einladung gefolgt, haben sie den Tag freigehalten, obwohl es schwierig war, weil viele Trauungen auch anstehen. Aber da muss man dann um Verständnis bitten. Es gibt auch mal diözesane Feste. Und kann ja dann am Nachmittag die Trauung stattfinden.
1: Die Freude bei ihm über einen Neupriester ist jedenfalls groß.
4: Ein wunderbares Fest. Einer immerhin. Wir hoffen, dass es die nächsten Jahre wieder ein paar mehr werden.
1: Schön zu sehen, dass sich trotz der großen Hitze viele auf den Weg gemacht haben in den Regensburger Dom. Aus der Praktikumspfarrei Waldzell, Jonas Strasser oder aus der Heimatpfarrei in Übersee, Burgi Heckel. Im Gepäck natürlich gute Wünsche.
5: Ja, alles Gute. Ein guter Startpfarrei natürlich. Etzer als Neupriester und er wird es auf jeden Fall sehr gut machen.
6: Gottes Segen, viel Gesundheit. Und dass er in seinem Wirken und Schaffen viel Erfolg hat.
1: Auch die zweite Bürgermeisterin von Wald, Karin Hirschberger, ließe sich nicht nehmen, dabei zu sein. Schließlich kennt man sich.
7: Natürlich, weil er als Diakon und vorher als Praktikant natürlich auch in der Gemeinde bei vielen Veranstaltungen aktiv war, natürlich kirchlich und weltlich. Und wir freuen uns für heim, dass er die Priesterweihe gekriegt hat.
1: Noch ist es ein gut gehütetes Geheimnis, wo Klaus Schülein seine erste Kaplanstelle antreten wird. Generalvikar Roland Batz hat uns nur so viel verraten.
8: Wir haben nur schöne Orte und Pfarreien, wo wir unsere Leute hinschicken.
1: Wo er recht hat, hat er recht. Er wird seinen Weg gehen, wo auch immer. Unser Neupriester für die Diözese Regensburg, Klaus Schülein. Claudia Breski, katholische Redaktion.

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9: Ich bin Oliver Urbanke. Guten Morgen. Bundesfinanzminister Klingbeil will die Alkoholsteuer offenbar erhöhen. Spirituosen, Sekt, Champagner und Alkopops würden damit teurer. Beim Bier ist dagegen keine Änderung geplant. Auf Wein soll weiter keine Alkoholsteuer erhoben werden. Neben Mehreinnahmen von rund 400 Millionen Euro pro Jahr könnte sich eine solche Steuererhöhung auch positiv auf die Gesundheit der Menschen in Deutschland auswirken. Die gestiegenen Großhandelspreise haben sich bislang kaum auf die Gasrechnungen der Haushalte ausgewirkt. Das haben Berechnungen des Vergleichsportals Verivox ergeben. Die Gaspreise waren im Großhandel wegen der angespannten Lage im Nahen Osten angestiegen. Trotzdem können Millionen Gaskunden im laufenden Jahr mit sinkenden Kosten im Vergleich zum Vorjahr rechnen, heißt es in einer Verivox-Analyse. Ein Temperaturrekord von 41,5 Grad und der nächste Höchstwert ist schon in Sicht. Für heute sagt der Deutsche Wetterdienst Temperaturen von bis zu 42 Grad voraus, aber es drohen auch landesweit heftige Gewitter. Der Deutsche Wetterdienst spricht von heftigen Starkregen, schweren Sturmböen und Hageln. Auch extremes Unwetter mit bis zu 50 Litern pro Quadratmeter sei nicht ausgeschlossen. In Nürnberg wird bei einem Bürgerentscheid heute über eine Baumaßnahme mit überregionaler Bedeutung abgestimmt. Es geht um den Ausbau des Frankenschnellwegs. Geplant ist unter anderem ein 1,8 Kilometer langer Tunnel, Lärmschutzwände und eine dritte Spur, um den Verkehr zu entlasten. Gegner des Projekts kritisieren die immensen Kosten und befürchten, dass das Projekt noch mehr Verkehr und Lastwagen anzieht. Die deutsche Fußballnationalmannschaft fliegt heute nach Boston. Dort spielt sie morgen im 16. Finale gegen Paraguay. Die Vorrunde bei dieser WM ist am Morgen zu Ende gegangen. Thomas Bremser berichtet darüber.
10: Frankreich, Spanien, Argentinien oder Brasilien, die großen Fußballnationen haben bisher hin nicht enttäuscht. Auch die Niederlande, Portugal, England und Belgien sind weiter, genauso wie alle drei Gastgeberländer. Und auch ein Fußballzwerg jubelt. Kap Verde sorgt für eine Sensation, wie es sie in der WM-Geschichte selten gegeben hat. Der kleine Inselstaat schafft mit 3 Unentschieden den Einzug in die K.O.-Runde und trifft dort auf Lionel Messi.
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11: In Roding, Landkreis Cham, war die Feuerwehr dieses Wochenende schon zweimal kräftig gefordert. Am Samstagmittag ist im Gemeindeteil Wilmannsried ein Holzschuppen in Brand geraten. Die Feuerwehr konnte verhindern, dass das Feuer auf Wohnhaus und das anliegende Getreidefeld überschlägt. Die Brandursache ist noch nicht klar. Am Abend dann hat im Gemeindeteil Unterprompenbach eine Solaranlage auf einer Lagerhalle gebrannt. Wohl ein technischer Defekt war dafür verantwortlich. Die Feuerwehr konnte verhindern, dass sich die Flammen auf eine umliegende Biogasanlage ausbreiten. Der Schaden liegt laut Polizei bei rund 300.000 Euro.
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11: Es ist nichts los auf den Straßen. Euch allen eine gute Fahrt.
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11: Blitzer sind aktuell keine gemeldet.
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11: Jetzt um kurz nach neun zeigt das Thermometer vielerorts schon über 25 Grad an. Die Höchstwerte liegen heute bei 39 Grad. Vereinzelt kann es am Nachmittag zu kleinen Sommergewittern kommen. Der Wettertrend. Wir starten etwas kühler, aber immer noch heiß in die neue Woche mit bis zu 30 Grad und immer wieder leichtem Regen. Der ist dann spätestens am Donnerstag wieder weg.
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2: Es ist nichts los auf den Straßen. Euch allen eine gute Fahrt.
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2: Blitzer sind aktuell keine gemeldet.
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2: Jetzt um kurz nach 9 zeigt das Thermometer vielerorts schon über 25 Grad an. Die Höchstwerte liegen heute bei 39 Grad. Vereinzelt kann es am Nachmittag zu kleinen Sommergewittern kommen. Der Wettertrend. Wir starten etwas kühler, aber immer noch heiß in die neue Woche mit bis zu 30 Grad und immer wieder leichtem Regen. Der ist dann spätestens am Donnerstag wieder weg.
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0: Wenn ihr noch am Überlegen seid, was es denn heute wieder zum Essen gibt, was auch jedem schmeckt, wir haben da einen Tipp.
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3: Servus miteinander.
0: Grüß dich, Manfred. 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
3: 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Bei uns wird Karten gespielt, bei uns wird Musik gespielt, bei uns wird gut gegessen. 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
16: Ich bin Oliver Urbanke. Der deutschlandweite Hitzerekord von 41,5 Grad, gemessen gestern in Möckern-Drewitz in Sachsen-Anhalt, könnte heute noch einmal übertroffen werden. In der Lausitz erwartet der Deutsche Wetterdienst bis zu 42 Grad. Jan-Henner Reitze berichtet.
17: An 46 Messstationen in Deutschland hat es gestern 40 Grad oder mehr gegeben. An insgesamt 250 wurden so hohe Temperaturen gemessen wie noch nie. So eine große Zahl an Rekorden wird es wohl heute nicht noch einmal geben. Die ganz große Hitze liegt noch über dem Osten und Südosten. Sonst wird es nicht mehr ganz so heiß. Stattdessen kann es Gewitter mit Starkregen, Sturmböen und großen Hagelkörnern geben.
16: Grünen-Fraktionschefin Dröge fordert ein Abkühl-Sofortprogramm, um Krankenhäuser, Pflegeeinrichtungen, Kitas und Schulen zu klimatisieren. Das sagte sie der Bild am Sonntag. Es brauche volles Tempo beim Ausbau von Klimaanlagen in Verbindung mit Solaranlagen. Die Grünen schlagen dafür ein neues Förderprogramm für Klimasolaranlagen vor. Am Bodensee wächst mit Mammut eine neue Apfelsorte, die besonders widerstandsfähig gegen Trockenheit und Krankheiten ist. Obstbauern hoffen, damit den Apfelanbau zukunftsfähig zu machen und den Klimaschutz zu stärken. Ob sich die Sorte im Supermarkt durchsetzt, hängt aber auch davon ab, ob sie den Geschmackstest der Verbraucherinnen und Verbraucher besteht. Don't drink and drive. In Oberfranken hat ein junger Autofahrer einen größeren Unfall gebaut, weil er sich während der Fahrt heißen Kaffee über die Beine geschüttet hat. Passiert ist das Ganze gestern Abend bei Kulmbach. Der 26-Jährige kam von der Straße ab, prallte gegen eine Mauer, rammte einen Hydranten und blieb im Straßengraben liegen. Durch den Aufprall verteilte sich Wasser aus dem Hydranten auf der Straße. Fahrer und Beifahrer verletzten sich beide leicht. In einer dramatischen Schlussphase hat sich Österreich bei der Fußball-Weltmeisterschaft für die K.O.-Runde qualifiziert. Gegen Algerien reichte am Ende ein Punkt. Beide Teams sind weiter. Genauso wie Argentinien nach einem 3:1 gegen Jordanien. In Gruppe L zogen England, Kroatien und Ghana ins 16. Finale ein. Und in Gruppe K sind Kolumbien, Portugal und die Demokratische Republik Kongo weiter.
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18: In Lappersdorf im Landkreis Regensburg ist ein Kater mit einem Luftgewehr angeschossen worden. Das muss laut Polizei irgendwann im Laufe des Monats passiert sein. Ans Licht gekommen ist der Vorfall bei einer Tierarztuntersuchung. Es wurde ein Projektil in der Brust des Katers gefunden. Dem Tier geht es nach der Behandlung offenbar gut. Die Polizei ermittelt und bittet um Zeugenhinweise.
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18: Es ist nichts los auf den Straßen. Euch allen eine gute Fahrt.
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18: Blitzer sind aktuell keine gemeldet.
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18: Jetzt um kurz nach neun zeigt das Thermometer vielerorts schon über 25 Grad an. Die Höchstwerte liegen heute bei 39 Grad. Vereinzelt kann es am Nachmittag zu kleinen Sommergewittern kommen. Der Wettertrend. Wir starten etwas kühler, aber immer noch heiß in die neue Woche mit bis zu 30 Grad und immer wieder leichtem Regen. Der ist dann spätestens am Donnerstag wieder weg.
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23: Ein schönes Wochenende. Hier ist die Wochenshow an diesem letzten Juni-Wochenende. Und gleich gibt's wieder Radiofamilie Semmelmeier. Familienoberhaupt Stefan Semmelmeier ist bei uns heute ausnahmsweise. Servus.
24: So darf ich schon, gell?
23: Ja.
24: Grüß Gott.
23: Servus.
24: Ich ganz ungewohnt daherin. Ja, das ist mir richtig aufgeregt.
23: Müssen es gar nicht sein. Um was geht's heute bei den Semmelmeiers?
24: Ja, es heißt ja immer Kleider machen Leute. In unserem Fall heißt es Kleider machen böse. Oh. Also vor allem meine Frau, wenn ich es falsch drohe. Dazu später mehr.
23: Was sagst du denn zu dem Wetter, Herr Semmelmeier? Sehr warm wie Sau.
24: Ja, es war schon brutal heiß. Also langsam wird es mir fast ein bisschen zu voll, gell?
23: Okay,
24: das,
23: ja.
24: Darf ich kurz vielleicht,
23: ja, bitte,
24: ganz liebe Bitte an das Kind, das immer auf ist, brav, damit am nächsten Tag ein schönes Wetter wird. Hörst fressen auf. Mensch,
23: Herr Semmelmeier.

0: Servus beieinander, die Wochenshow am letzten Wochenende im Juni. Das klingt schlimmer als es ist, weil wir haben ja noch den Juli und den August und wenn wir ein bisschen Glücksspucke und Rückenwind haben, dann kriegen wir sogar noch einen vernünftigen September hin. Also, wir haben ja auch schon letzte Woche drüber gesprochen, 94 Tage dauert der Sommer, der letztes Wochenende offiziell seinen Anfang genommen hat. Das heißt, wir haben noch ewig Sommer. Also deswegen auch kein Grund, sich über irgendwas zu ärgern. Auch nicht, wenn es mal ein paar Tage bewölkt sein sollte oder regnet oder egal. Irgendwann kommen dann auch wieder die besseren Zeiten. Oje. Die Wochenshow.
1: Ja, Schwarzfischer, Herr zu Birgi.
0: Herr Schwarzfischer.
1: Herr zu Birgi, Ihre Sendung ist wie die Weltmeisterschaft 2026.
0: Wieso denn das bitte?
1: Naja, es dauert viel zu lang. Ja. Eigentlich hat man auch gar keine Lust, dass man einschaltet, dann tut man es doch und dann muss man sich nur ärgern.
0: Herr Schwarzfischer.
1: Bitte?
0: Ja, Sie haben mich jetzt auf eine Idee gebracht. Wissen Sie, wenn ich schon wie die Weltmeisterschaft bin, dann mache ich jetzt eine Trinkpause.
1: Also wissen Sie was? Fußballregel, wo Sie sind, ist abseits.
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2: Und ihrem liebenswerten Nachwuchs.
5: Geh mit bloß nicht auf die Nerven, Schwester.
3: Regt mich das alles auf, ehrlich.
4: Ganz ehrlich, ich verstehe nicht, warum du so ein Gesicht ziehst. Dein Chef lädt dich zum Essen ein. Vielleicht springt sogar Beförderung raus und du?
3: Ja, du weißt schon, dass das ein Veganer ist, oder? Was werden wir da zum Essen kriegen? Grünkern, Pflanzerl, Tofu, Schnitzel und Kopfsalat für dein.
4: Ja, wirst schon mal nicht umkommen.
3: Ah, ja, geh.
4: Jetzt hab nicht so ein Gestell und zieh dich an.
3: Wie lange wartet ihr da noch in dem Auto herin?
4: Puh, jetzt ist fast ein bisschen spät geworden.
3: Fast ist gut. Weißt du, sind wir einmal bei meinem Chef zum Essen eingeladen und du lässt dir da so
4: komm,
3: Zeit.
4: Fahr zu. Du bremst einmal.
3: Was hast du denn?
4: Das ist jetzt dein Ernst, oder? Du fährst mit dem T-Shirt zur Einladung zu deinem Chef.
3: Ja, du hast doch gesagt, ich soll das Boss-T-Shirt anziehen.
4: Ja, das vom Hugo. Aber doch nicht das, wo draufsteht, wer unter mir Boss ist, ist mir wurscht.
3: Also, wie man es macht, ist falsch.
4: Stefan.
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6: Aber mit AI.
4: Ja.
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3: Es ist nichts los auf den Straßen, euch allen eine gute Fahrt.
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3: Blitzer sind aktuell keine gemeldet.
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3: Jetzt um 9:15 zeigt das Thermometer vielerorts schon über 25 Grad an. Die Höchstwerte liegen heute bei 39 Grad. Vereinzelt kann es am Nachmittag zu kleinen Sommergewittern kommen. Der Wettertrend. Wir starten etwas kühler, aber immer noch heiß in die neue Woche mit bis zu 30 Grad und immer wieder leichtem Regen. Der ist dann spätestens am Donnerstag wieder weg.
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8: Ja, da ist er. Es gibt ein bisschen Stunk zwischen einem Streaming-Anbieter und einem Langeweile-Anbieter. Also Netflix kontra ZDF, das ist ja mal eine kleine Geschichte, die wir in dieser Woche hatten und wir sprechen drüber. Außerdem gibt es gleich den Held der Woche. Und der hat was gegen Gartenzwerge. Fragt mich nicht, warum.

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1: Es gibt ja immer wieder Streitigkeiten zwischen dem US-Präsidenten und vereinzelten Hollywood-Stars oder auch amerikanischen Musikgrößen. Ist ja nicht ganz neu. Jetzt eine der älteren Fäden tobt zwischen Bruce Springsteen und Donald Trump. Das geht ja so weit, dass Bruce Springsteen bei Konzerten richtig wettert gegen den US-Präsidenten. Der schießt natürlich dann über Social Media zurück und nennt den Bruce Springsteen einen langweiligen Sänger und einen Loser und weiß der Teufel. Und ja, der Bruce Springsteen sagt über den Trump, wenn man es zusammenfassen will, ich habe selten einen Christian Deppen gesehen. So, jetzt gibt's was Neues. Vor ein paar Jahren schon mal Ärger gehabt, die beiden, weil Donald Trump unautorisiert mit dem Song Born in the USA von Bruce Springsteen auf die Bühne ging. Dagegen hat sich Springsteen erfolgreich gewehrt. Jetzt, ein paar Jahre später, gibt es eine geplante Fernsehdokumentation über den Sohn von Donald Trump. Gefühlt 2 Meter groß und sieht seinem Vater sehr ähnlich. Armer Kerl. Und über den soll es eine Doku geben. Und die Titelmelodie soll wieder von Springsteen sein, nämlich Born to Run, das ist das hier. Und dagegen wettet jetzt natürlich Bruce Springsteen. Allerdings liegt diesmal die rechte Lage ein bisschen anders. Und es könnte sein, dass Bruce Springsteen da den Kürzeren zieht diesmal. Trump will nicht klein beigeben. Wenn ich mir diesen Song Born to Run anhöre, können wir den nochmal hören, bitte? Wenn ich mir das jetzt hier, diese Stelle genau anhöre, dann erinnert mich das ein bisschen an das Show-Intro von Wetten, dass? Mischen wir es mal rein. Oder schon verwandt, oder? Finde ich. Nur mal zurück zu Born to Run. Born könnte einwandfrei der Song sein. Wenn wir schon bei Wetten, dass sind, sollen ja die Kaulitz-Brüder übernehmen. Die haben ja jetzt aber auch, im Juli startet die neue Staffel, eine Serie Kaulitz und Kaulitz bei Netflix, dem Streaming-Anbieter. Und da wiederum gibt's auch schon wieder Ärger, weil ein Kamerateam von dieser Netflix-Serie auch hinter die Kulissen bei Wetten, dass Vorbesprechungen im ZDF drehen will. Und dagegen sperrt sich jetzt das ZDF und sagt, wir machen A, hier keine internen Besprechungen öffentlich und zweitens, was haben wir mit Netflix am Hut? Wir sind selber der Fernsehsender. Und im Hintergrund schwelen die Rechtsstreits. Wenn ich das nächste Mal zur Welt komme, möchte ich richtig Geld verdienen. Ich glaube, ich wäre Medienanwalt. Da wirst du nicht arbeitslos. Yeah.

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10: Ich bin Oliver Urbanke. Schon tagsüber wären knapp 30 Grad eine hochsommerliche Temperatur. Gestern ist sie allerdings in der Nacht erreicht worden. Die vergangene Nacht ist nach vorläufigen Angaben des Deutschen Wetterdienstes die wärmste seit Beginn der Aufzeichnungen in Deutschland gewesen. Der Rekord wurde im ostsächsischen Kubschütz aufgestellt. Dort sank die Nachttemperatur nicht unter 29,4 Grad. Die Spritpreise sind durch den Iran-Krieg explodiert. Auch beim Gas gingen die Preise im Großhandel deutlich nach oben. Dennoch registriert das Vergleichsportal Verivox bisher keine Preissteigerungen für Verbraucherinnen und Verbraucher in Deutschland. Jan-Henner Reitze berichtet.
11: Ähnlich wie der Ölpreis sind auch die Großhandelspreise für Gas durch den Iran-Krieg in die Höhe geschossen, von 30 Euro pro Megawattstunde auf bis zu 66 Euro. Die meisten Verbraucher haben davon nichts mitbekommen, weil die Preise, die sie zahlen, in langfristigen Verträgen festgelegt sind, anders als beim Tanken, wo die Preise stark schwanken. Je nach Tarif können laut Verivox sogar gut 11 Millionen Haushalte dieses Jahr damit rechnen, dass ihre Gasrechnung etwas niedriger ausfällt.
10: Der Iran hat in der Nacht die mit den USA verbündeten Golfstaaten Kuwait und Bahrain angegriffen. Die iranischen Revolutionsgarden haben sich inzwischen zu den Raketen- und Drohnenangriffen auf US-Militärziele in beiden Ländern bekannt. Zuvor hatte das US-Militär erneut Ziele im Iran ins Visier genommen, als Reaktion auf den iranischen Beschuss eines Frachtschiffs in der Straße von Hormuz. Wegen Hitzeschäden fahren in Nürnberg vorübergehend keine Straßenbahnen. Der Straßenbelag sei wegen der Hitze an einigen Stellen weich geworden, sodass Straßenbahnen nicht mehr sicher fahren können, teilten die Nürnberger Verkehrsbetriebe mit. Der Betrieb bleibt demnach den ganzen Sonntag eingestellt, stattdessen fahren Ersatzbusse. Bei der Fußball-Weltmeisterschaft ist die Gruppenphase vorbei und die Partien im 16. Finale stehen fest. Deutschland spielt morgen gegen Paraguay. Weitere europäische Begegnungen sind Frankreich gegen Schweden, Niederlande gegen Marokko, Spanien gegen Österreich, Portugal gegen Kroatien, Belgien gegen Senegal, England gegen Demokratische Republik Kongo, Elfenbeinküste gegen Norwegen und die Schweiz gegen Algerien.
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12: In Neumarkt läuft aktuell das alljährliche Oldtimer-Treffen. Wegen des heißen Wetters wurde das Programm aber leicht abgeändert. Die für den Nachmittag geplante Siegerehrung vor dem Rathaus wird um knapp 3 Stunden vorverlegt. Sie ist um 13 Uhr. Die Präsentationsrundfahrt im Anschluss entfällt. So ist das geplante Ende des Neumarkter Oldtimer-Treffens heute gegen 14 Uhr.
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12: Die A9 München in Richtung Nürnberg zwischen Manching und Ingolstadt-Ost. 4 Kilometer Stau. Zeitverlust hier etwa eine Viertelstunde.
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12: Blitzer sind aktuell keine gemeldet.
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12: An vielen Orten hier bei uns in der Region messen wir jetzt am Vormittag schon 30 Grad und das wird auch noch weiter steigen. Die Höchstwerte liegen heute bei fast 40 Grad. Vereinzelt kann es am Nachmittag zu kleinen Sommergewittern kommen. Der Wettertrend, wir starten etwas kühler, aber immer noch heiß in die neue Woche mit bis zu 30 Grad und immer wieder leichtem Regen. Der ist dann spätestens am Donnerstag wieder weg.
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13: Der Sonntag. Ein Tag, der nach der Sonne benannt ist. Und jetzt ist ja die Sonne von Natur her eigentlich eher der sonnige Typ. Allerdings versaut's auch der die Laune, wenn plötzlich ein Gewittertief um die Ecke biegt. Das habt ihr bestimmt auch schon im Freibad erlebt, wenn es heißt raus aus dem Wasser. Wir sagen rein in die Stunde und gleich eine neue Folge von Aussicht der Dinge.

0: Die 3W sind wieder hier. Wochenshow, Wochenende. Was ist denn da schon wieder los gewesen? In Hohenfels hat in dieser Woche eine 48-jährige BMW-Fahrerin eindrucksvoll bewiesen, wie man es nicht macht. Sie wollte nach rechts abbiegen. Und auf dem Beifahrersitz ist ihr Kuchen, der dort lag, ins Rutschen geraten. Und statt die Straße im Blick zu behalten, hat sie spontan eine Rettungsaktion für die Backware gestartet. Und das Ergebnis? Die Gartenmauer bekam einen BMW-Einschlag. Fahrerin Gott sei Dank nur leicht verletzt. Am Auto entstand Schaden von rund 8.000 Euro. Wie es dem Kuchen geht, wissen wir nicht. Einen Kuchen mitsamt BMW an die Wand zu fahren, ist das eine. Einen ganzen Konzern an die Wand zu fahren, ist das andere. Und das hat die Deutsche Bahn in den letzten Jahrzehnten ja also mit Perfektion geschafft. Die Meldung in dieser Woche war:
1: Es fährt kein Zug. Es fährt kein Zug.
0: Na, und zwar gar keiner. In ganz Deutschland fuhr keine Regionalbahn und auch kein Fernzug. Streckenweise stundenlanger Ausfall. Züge, die sich auf freier Strecke befunden haben, sind stehen geblieben. Andere konnten den Bahnhof nicht verlassen. Das ist natürlich aufgefallen, ne? Wenn ein Zug nicht abfährt. Und es fällt dem Fahrgast natürlich auch auf, wenn der Zug auf freier Strecke stehen bleibt. Viele sind an Bahnhöfen gestanden, haben auf den Zug gewartet. Denen ist nach 3 Stunden noch gar nicht aufgefallen, dass was nicht stimmt, weil das ist ja normal bei der Bahn. Aber jetzt mal Spaß ohne. Grund für diesen Komplettausfall war ein Ersatzteil, das für den Bahninternen Funkverkehr gebraucht wird. Kleines Teil sorgt dafür, dass eine ganze Nation bahnverkehrstechnisch noch schlechter dasteht als ohnehin. Das zieht sich, glaube ich, wie so ein roter Faden durch dieses Jahr. Wir erinnern uns, im Winter, ja, ein kleiner Verteilerkasten in Berlin wird gesprengt. Folge: Zehntausende Menschen in ihren Haushalten tagelang ohne Strom. Oder vor ein paar Wochen erst Flughafen München, kein einziger Start, keine einzige Landung. Grund: Brandgeruch im Tower, ausgelöst durch einen kleinen Keilriemen in der Lüftungsanlage. 2026 ist also das Jahr, wo die Kleinigkeiten die größte Wirkung haben. Das wäre ungefähr so, als würde ich jetzt hier an dieser kleinen Schraube am Mischpult...

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0: Heute dunkle Wolken ziehen auf. So, genug mit Badespaß, jetzt komm ich.
2: Hey, sag mal, warum wird's denn jetzt plötzlich so dunkel?
0: Geh mal zur Seite, Sonne.
2: Hey, also hör mal. Es ist helllichter Tag im Hochsommer. Warum machst du's denn so finster?
0: Zu einem richtigen Sommer gehört auch ein Sommergewitter. Und dafür sorge ich.
2: Aber Gewitterwolke, doch nicht jetzt.
0: Doch jetzt.
2: Nein, guck doch, die Menschen sind im Freibad. Das warme Wetter genießen, Eiskugeln schnabulieren.
0: Oh, da habe ich genau das Richtige dabei.
2: Wie?
3: Achtung, Achtung, Unwetterwarnung, raus aus dem Becken.
2: Bitte. Ach, guck doch, die Leute werden doch schon nervös dort unten. Was tust du denn da?
0: Was denn, was
2: Weshalb
0: denn?
2: Lässt du es denn hageln?
0: Du hast doch gesagt, die Menschen wollen Eiskugeln.
2: Ach, also weißt du.
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1: Die A9 München in Richtung Nürnberg zwischen Manching und Ingolstadt-Ost. 4 Kilometer Stau, Zeitverlust hier etwa eine Viertelstunde.
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1: Blitzer sind aktuell keine gemeldet.
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1: An vielen Orten hier bei uns in der Region messen wir jetzt am Vormittag schon 30 Grad und das wird auch noch weiter steigen. Die Höchstwerte liegen heute bei fast 40 Grad. Vereinzelt kann es am Nachmittag zu kleinen Sommergewittern kommen. Der Wettertrend, wir starten etwas kühler, aber immer noch heiß in die neue Woche mit bis zu 30 Grad und immer wieder leichtem Regen. Der ist dann spätestens am Donnerstag wieder weg.
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5: Ja, es ist Sommer. Es ist das letzte Wochenende im Juni, habe ich ja vorhin schon mal gesagt, aber nicht das letzte Wochenende im Sommer, Gott sei Dank. Und man muss sich natürlich abfrischen. Viele tun das mit gutem Obst oder auch Gemüse. Eines davon ist schwer im Trend. Diese halbe Stunde steht unter dem Motto mit Schirmscharm und Melone. Gleich.

0: 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Gottes Willen. Ei. Also der Sommer 2026 hat sich bis jetzt schon ganz gut angelassen, oder? Mit sehr, sehr heißen Tagen, auch mit lautstarken Niederschlägen. Und aber Gott sei Dank haben wir ja alle die Möglichkeit, uns abzufrischen. Mit coolen Songs aus dem Radio ist das eine. Ja, das muss er sagen, weil er im Radio arbeitet, das war klar. Nein, aber ernsthaft, es gibt ja auch natürlich das berühmt-berüchtigte Eis, dann kann man sich kühle, schöne Getränke oder man isst was Gesundes. Jetzt kommen wir zur Zahl der Woche. Und das ist die 425.000. 425.000 Tonnen Wassermelonen hatten die Deutschen im letzten Jahr vertilgt. 425.000 Tonnen. Und auch in diesem Jahr verzeichnen schon die Händler große Absätze und Nachfrage bei Wassermelonen. Damit zählen die Wassermelonen zu den beliebtesten Sommergemüsesorten. Nein, das war kein Versprecher. Die Melone ist tatsächlich ein Gemüse, genauso wie die Erdbeere übrigens eine Nuss ist. Aber ich will jetzt hier nicht klug schön, dass ihr dabei seid. Also Wassermelonen sind tatsächlich genauso wie Zucchini und Gurken aus der gleichen Art, Kürbisse und so, und zählen tatsächlich zum Gemüse. Also wenn eure Kinder gerne Wassermelonen essen, kann man als Eltern aufatmen und sagen, mein Kind mag Gemüse. Kleiner Tipp übrigens, wenn ihr Wassermelonen kauft, dann klopfen ja viele, weil sie damit meinen, die Frische rauszufinden. Das ist völliger Humbug. Fachleute geben den Tipp, achtet auf einen gelben Fleck unten. Wenn unten an der Wassermelone, da wo der Strunk ist, wenn da gelber Fleck ist, dann ist die Melone besonders frisch. Fun Fact, wenn bei eurem Säugling unten ein gelber Fleck ist, dann ist er nimmer so frisch.
1: Okay, das
0: so,
1: komm, bitte.
0: Ja, ich will ja helfen, ja, oder was?
1: Also,
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0: 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Das war sie schon fast, die Wochenshow. Eine Person ist mir in dieser Woche noch ins Auge gesprungen über die Schlagzeilen. Das ist Mark Terenzi. Den kennen viele noch von der Band Natural aus den 90ern. So eine Boyband-Group war das. Und ja, der ist inzwischen ja durch Skandalschlagzeilen eher bekannt. Ja, mit seiner Ex Verena Kehrt hat er sich Schlägereien im Hotel geliefert und Alkoholexzesse und was der Deibe. Dieser Mark Terenzi lebt inzwischen auf Mallorca, arbeitet da im Sommer als Eis- und im Winter als Pizzaverkäufer, auch schön. Und der hat auch eine Tochter mit Sarah Connor, die Summer heißt die Tochter. Und die hat jetzt ihren 20. Geburtstag gefeiert, bei der Gelegenheit angekündigt in dieser Woche, dass sie einen Song rausbringt, in der sie sehr kritisch mit ihrem Vater umgehen wird. Und der wiederum hat jetzt auch angekündigt, es gibt einen Entschuldigungssong von ihm. Das heißt also, die Tochter singt Vorwürfe an den Vater, der Vater veröffentlicht einen Song und entschuldigt sich dann bei der Tochter. Sind wir mal gespannt, wie lange die Streitigkeit hin und her geht, könnte ganze Alben füllen. Wie heißt es so schön, wo Menschen musizieren, da lass dich häuslich nieder. Denn böse Menschen kennen keine Lieder. Es bleibt spannend in der Welt. 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
0: Barbara Schöneberger. Dankeschön fürs Dabeisein und eine schöne Woche wünscht das Team der Wochenshow.
2: Das war die Wochenshow. Die Sendung, von der schon Friedrich Merz sagte:
3: Meine Damen und Herren, ich sage das ohne jede Wehleidigkeit, aber das ist ziemlich viel auf einmal.
2: Wir wünschen euch eine schöne Woche und gute Erholung von diesem Totalausfall.
0: Redest du jetzt von mir oder vom Bundeskanzler? Oder?
2: Von der Bahn.
0: Ach so.
2: Obwohl?
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17: Ich bin Oliver Urbanke. Die vergangene Nacht ist nach vorläufigen Angaben des Deutschen Wetterdienstes die wärmste seit Beginn der Aufzeichnungen gewesen. Der Rekord wurde im ostsächsischen Kubschütz aufgestellt. Dort sank die Nachttemperatur nicht unter 29,4 Grad. Tagsüber stellte Möckern-Drewitz in Sachsen-Anhalt einen neuen Rekord auf mit 41,5 Grad. Heute drohen landesweit heftige Gewitter, Starkregen, schwere Sturmböen und Hagel. Vor den Beratungen des Koalitionsausschusses in der kommenden Woche werden die Forderungen nach Reformen lauter. Dabei geht es vor allem um Gesundheit, Pflege und die Rente. Thomas Bleskin berichtet.
18: Die Chefin der Wirtschaftsweisen Schnitzer sieht bei der Rente ein ermutigendes Signal und fordert auch bei Gesundheit und Pflege mehr Reformbereitschaft. Altbundespräsident Gauck mahnt, die Politik müsse nach der Analyse der Probleme nun handeln und notwendige Einschnitte überzeugend begründen. Zugleich gibt es Streit über die Rentenpläne. Während SPD-Politiker den Erhalt der abschlagsfreien Rente nach 45 Beitragsjahren fordern, drängt die Union auf eine möglichst schnelle Abschaffung der sogenannten Rente mit 63.
17: Kaffee wird günstiger. Nach Preissenkungen bei Eigenmarken kostet jetzt auch Kaffee von Jacobs, Lavazza und Co. wieder weniger in den Supermärkten. Die großen Lebensmittelhändler senken die Preise dieser Marken. Der Discounter Lidl hat nach eigenen Angaben bereits vor gut einer Woche die Preise für Markenkaffee gesenkt um bis zu 10%. Auch Kaufland und Aldi passten die Kaffeepreise bundesweit an. In Nürnberg läuft heute ein Bürgerentscheid über eine Baumaßnahme, die überregionale Relevanz hat. Es geht um den Ausbau des Frankenschnellwegs. Geplant ist unter anderem ein 1,8 Kilometer langer Tunnel, Lärmschutzwände und eine dritte Spur, um den Verkehr dort zu entlasten. Gegner des Projekts kritisieren die immensen Kosten von 1 Milliarde Euro und befürchten, dass das Projekt noch mehr Verkehr anzieht. Bei der Fußball-WM ist klar, wer im 16. Finale gegeneinander spielt. Deutschland trifft morgen auf Paraguay. Weitere europäische Begegnungen sind Frankreich gegen Schweden, Niederlande gegen Marokko, Spanien gegen Österreich, Portugal gegen Kroatien, Belgien gegen Senegal, England gegen Demokratische Republik Kongo, Elfenbeinküste gegen Norwegen und die Schweiz gegen Algerien.
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0: Ein Unfall bei Deuerling im Landkreis Regensburg hat in der Nacht von Freitag auf Samstag einen Diebstahl aufgeklärt. Ein Mann aus Ungarn ist auf der Staatsstraße mit einem Wohnmobil in eine Baustellenabgrenzung gefahren und umgekippt. Bei der Kontrolle hat sich herausgestellt, dass der 42-Jährige betrunken war. Doch nicht nur das, das Wohnmobil hatte er offenbar vorher in Regensburg geklaut. Die Polizei ermittelt.
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0: Die A9, München in Richtung Nürnberg zwischen Manching und Denkendorf, 10 Kilometer Stau, Zeitverlust hier etwa eine halbe Stunde.
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0: Blitzer sind aktuell keine gemeldet.
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0: Es ist heiß und es wird auch noch heißer. Zumindest heute, da liegen die Höchstwerte bei fast 40 Grad hier bei uns in der Region. Vereinzelt kann es am Nachmittag zu kleinen Sommergewittern kommen. Der Wettertrend, wir starten etwas kühler, aber immer noch heiß in die neue Woche mit bis zu 30 Grad und immer wieder leichtem Regen. Der Regen ist dann spätestens am Donnerstag wieder weg.
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21: Na, seid ihr schon zerlaufen? Heute nochmal ein richtig, richtig heißer Tag. Viele verbringen den am Badesee, im Freibad. Manche sitzen aber auch heute den ganzen Tag konsequent im Keller, weil es da einfach erträglich ist. Und alles ist völlig legitim. Kommt gut durch die Hitze. Wir versorgen euch mit Musik. Gleich bei uns aus den 90ern. Meatloaf mit Rock'n'Roll Dreams Come True. Und hier ist erstmal für euch der hübsche Hawaiianer Bruno Mars.

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1: Hier ist die Sonntagslounge. Schön, dass ihr mit dabei seid. Na, seid ihr schon zerlaufen an diesem heißen Sonntag? Ein Königreich für einen kühlen Ort, sag ich nur. Die Donau zum Beispiel, die hat gerade um die 26 Grad. Also, das ist eigentlich eine Badewanne. Bei uns im Freibad hat das Becken gerade eine Wassertemperatur von 29 Grad. Das erfrischt eigentlich gar nicht mehr. Aber Abkühlung ist in Sicht. Heute Abend entladen sich einige Hitzegewitter. Zum Teil kann es da ganz schön scheppern bei uns in der Region. Aber diese Hitzegewitter, die bringen auch, ja, frische Luft in die Großwetterlage. In der neuen Woche geht es dann mit normalen Sommertemperaturen so zwischen 27 und 30 Grad weiter. Ich freue mich schon. Wir sorgen zumindest für musikalische Erfrischung an diesem heißen Sonntag. Mehr Hits, mehr Vielfalt für euch hier in der Sonntagslounge.
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5: Die A9, München in Richtung Nürnberg zwischen Manching und Denkendorf, 10 Kilometer Stau, Zeitverlust hier etwa eine halbe Stunde.
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5: Blitzer sind aktuell keine gemeldet.
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5: Es ist heiß und es wird auch noch heißer. Zumindest heute, da liegen die Höchstwerte bei fast 40 Grad hier bei uns in der Region. Vereinzelt kann es am Nachmittag zu kleinen Sommergewittern kommen. Der Wettertrend, wir starten etwas kühler, aber immer noch heiß in die neue Woche mit bis zu 30 Grad und immer wieder leichtem Regen. Der Regen ist dann spätestens am Donnerstag wieder weg.
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euch einen schönen Sonntag mit Charivari. Für alle Neugierigen unter euch habe ich heute einen tollen Tipp. Schaut doch einfach mal in fremde Gärten rein. Das dürft ihr heute. Die laden euch sogar ein. Heute ist nämlich der Tag der offenen Gartentür in Wenzenbach im Landkreis Regensburg. Insgesamt 9 Besitzer zeigen ihre Gärten und die sind wirklich komplett unterschiedlich. Also moderne Gartenkultur oder so ein Selbstversorgergarten, ganz moderne Anlagen. Auch der Garten von Schloss Schönberg hat offen. Der Obst- und Gartenbauverein Wenzenbach, der feiert nämlich heute auch unter anderem sein 100-jähriges Bestehen. Vor der Grundschule in Wenzenbach, da gibt es zum Beispiel auch Infos für Gartler. Es gibt natürlich auch was zum Essen und was zu trinken. Und super bei der Hitze, da hat jemand mitgedacht, Shuttlebusse fahren euch kostenlos zu den Teilnehmern der offenen Gärten. Mehr Infos kriegt ihr auf charivari.com.

Charivari an diesem mega heißen Wochenende. Mit der großen Hitze ist ab Montag Schluss. Aber der Sommer geht ja trotzdem weiter. Und Sommertage verbringt man am besten im Wasser oder noch besser auf dem Wasser. Mit dem Kanu unterwegs auf Donau, Naab, Regen und Altmühl. Das perfekte Sommerabenteuer für die ganze Familie. Und wenn es zu warm wird, springt man einfach ins Wasser. Jeder Fluss bei uns hat seine ganz eigenen Besonderheiten. Klar, die Donau, die ist an manchen Stellen echt eine vielbefahrene Wasserstraße. Aber es gibt immer wieder tolle Badebuchten, wo ihr anlegen und Badepause machen könnt. Altmühl fließt stellenweise so langsam, dass man glaubt, sie würde komplett stehen. Ist super, gerade wenn auch kleinere Kinder mit dabei sind. Die Naab ist ein Schwarzwasser und hier könnt ihr tatsächlich wilde Schildkröten entdecken. Die sonnen sich manchmal auf den Baumstümpfen. Der Regen schlängelt sich zum Großteil durch den Bayerischen Wald und da erwarten euch wilde Ufer, große Bäume, jede Menge Pflanzen drumherum. Nicht ohne Grund nennt man die Region hier auch Bayerisch-Kanada. Nur ohne die Gefahr, auf Grizzlybären zu stoßen. Kanutouren könnt ihr als Tagesausflug unternehmen oder für das komplette Sommerfeeling ein Zelt einpacken und einfach unterwegs übernachten. An fast allen Flüssen gibt es nämlich regelmäßig Zeltplätze. 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
1: Ich bin Oliver Urbanke. Die Spritpreise sind durch den Iran-Krieg explodiert. Auch beim Gas gingen die Preise im Großhandel deutlich nach oben. Dennoch registriert das Vergleichsportal Verivox bisher keine Preissteigerungen für Verbraucherinnen und Verbraucher in Deutschland. Jan-Henna Reitze berichtet.
2: Ähnlich wie der Ölpreis sind auch die Großhandelspreise für Gas durch den Iran-Krieg in die Höhe geschossen, von 30 Euro pro Megawattstunde auf bis zu 66 Euro. Die meisten Verbraucher haben davon nichts mitbekommen, weil die Preise, die sie zahlen, in langfristigen Verträgen festgelegt sind, anders als beim Tanken, wo die Preise stark schwanken. Je nach Tarif können laut Verivox sogar gut 11 Millionen Haushalte dieses Jahr damit rechnen, dass ihre Gasrechnung etwas niedriger ausfällt.
1: Waldbrände als Folge der anhaltenden Trockenheit haben Feuerwehren in mehreren Ecken Deutschlands in Atem gehalten. In Rheinland-Pfalz brach ein Feuer in einem Gebiet mit Kampfmitteln im Boden aus. Dort gab es mehrere Explosionen. Ein Ort musste teilweise geräumt werden. Ein größerer Einsatz lief auch in der Gorischheide an der Landesgrenze von Sachsen und Brandenburg, wo Feuerwehren versucht haben, einen erneuten Waldbrand unter Kontrolle zu bringen. Kaffee wird günstiger. Nach Preissenkungen bei Eigenmarken kostet jetzt auch Kaffee von Jacobs, Lavazza und Co. wieder weniger in den Supermärkten. Die großen Lebensmittelhändler senken die Preise dieser Marken. Der Discounter Lidl hat nach eigenen Angaben bereits vor gut einer Woche die Preise für Markenkaffee gesenkt um bis zu 10%. Auch Kaufland und Aldi passten die Kaffeepreise bundesweit an. Don't drink and drive. In Oberfranken hat ein junger Autofahrer einen größeren Unfall gebaut, weil er sich während der Fahrt heißen Kaffee über die Beine geschüttet hat. Passiert ist das Ganze gestern Abend bei Kulmbach. Der 26-Jährige kam von der Straße ab, prallte gegen eine Mauer, rammte einen Hydranten und blieb im Straßengraben liegen. Durch den Aufprall verteilte sich Wasser aus dem Hydranten auf der Straße. Fahrer und Beifahrer verletzten sich beide leicht. Bei der Fußball-Weltmeisterschaft ist die Gruppenphase vorbei und die Partien im Sechzehntelfinale stehen fest. Deutschland spielt morgen gegen Paraguay. Weitere europäische Begegnungen sind Frankreich gegen Schweden, Niederlande gegen Marokko, Spanien gegen Österreich, Portugal gegen Kroatien, Belgien gegen Senegal, England gegen Demokratische Republik Kongo, Elfenbeinküste gegen Norwegen und die Schweiz gegen Algerien.
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3: Eine gefundene Handgranate hat am Abend für eine Straßensperre in der Klosterstraße in Cham geführt. Ein junger Mann hat die Granate im Fluss Regen gefunden und die Polizei gerufen. Spezialisten haben das amerikanische Modell untersucht und als ungefährlich eingestuft. Trotzdem war die Klosterstraße während des Einsatzes sicherheitshalber gesperrt worden.
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3: Die A9, München in Richtung Nürnberg zwischen Manching und Denkendorf, 10 Kilometer Stau, Zeitverlust hier etwa eine halbe Stunde.
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3: Blitzer sind aktuell keine gemeldet.
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3: Es ist heiß und es wird auch noch heißer. Zumindest heute, da liegen die Höchstwerte bei fast 40 Grad hier bei uns in der Region. Vereinzelt kann es am Nachmittag zu kleinen Sommergewittern kommen. Der Wettertrend, wir starten etwas kühler, aber immer noch heiß in die neue Woche mit bis zu 30 Grad und immer wieder leichtem Regen. Der Regen ist dann spätestens am Donnerstag wieder weg.
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9: Macht euch einen entspannten Sonntag. Bei den Temperaturen ist es völlig okay, absolut nichts zu tun. Einfach nur da liegen und Radio hören. Und wir versorgen euch mit mehr Hits, mehr Vielfalt. Unter anderem gleich mit dabei Coldplay, Feels Like I'm Falling in Love, Ronan Keating, total romantisch mit When You Say Nothing at All. Aber erstmal verzaubert uns Lady Gaga mit Abracadabra.

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0: mit der Sonntagslounge durch den mega heißen Sonntag. Es gibt so viele Tipps und Tricks, wie man die Wohnung ein bisschen kühl halten kann. Aber ich muss echt sagen, ich kapituliere vor diesen Temperaturen und pack mir am besten heute noch die Kinder und fahr zum Baden. Wie schaut's bei euch aus? Was macht so einen Badetag erst perfekt? Was darf nicht fehlen?
1: Beachvolleyball.
2: Gute Freunde und irgendwie ein paar Spiele, ein bisschen was zu trinken, zu essen.
3: Vielleicht auch ein Kasten Bier.
2: Ein gutes Buch gehört immer dazu.
4: Ein Campingstuhl, dass man nicht auf dem Boden sitzen muss.
5: Richtig viel braucht's eigentlich nicht. Ein Eis vielleicht und vielleicht Wasserpistolen.
0: Ja, bin ich dabei. Steht alles auf meiner Liste. Passt auf euch heute bei dieser enormen Hitze. Das macht den Körper schon zu schaffen. Sorgt für Abkühlung. Wir sorgen für musikalische Erfrischung. Weiter geht's an diesem sehr heißen Sonntag mit mehr Hits, mehr Vielfalt.
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2: Die A9, München in Richtung Nürnberg zwischen Manching und Denkendorf, 10 Kilometer Stau, Zeitverlust hier etwa eine halbe Stunde.
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2: Blitzer sind aktuell keine gemeldet.
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2: Es ist heiß und es wird auch noch heißer. Zumindest heute, da liegen die Höchstwerte bei fast 40 Grad hier bei uns in der Region. Vereinzelt kann es am Nachmittag zu kleinen Sommergewittern kommen. Der Wettertrend, wir starten etwas kühler, aber immer noch heiß in die neue Woche mit bis zu 30 Grad und immer wieder leichtem Regen. Der Regen ist dann spätestens am Donnerstag wieder weg.
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Charivari am Sonntag. Sommer ist auch die Zeit der Open-Air-Veranstaltungen. Gibt ja so viele schöne Freilufttheater bei uns in der Region. Und auch die Macher der Waldbühne Furt im Wald, die freuen sich auf die neue Saison. Da geht's am nächsten Wochenende los. Da werden unter anderem die Premieren gefeiert von Das Dschungelbuch und Mein Freund Vicky. Insgesamt gibt es dann 15 Aufführungen diese Saison. Aber schon heute lohnt es sich, die Furter Waldbühne zu besuchen, denn da steigt heute das beliebte Kinderfest. Für große und kleine Kinder mit einem bunten Mitmachprogramm. Viel Spaß in Furt im Wald. Auf der Waldbühne wünscht euch Charivari.

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0: Worum geht es?
1: Am Anfang ist der Spielplan komplett leer. Eine Wiese, ein Fluss, ein Hügel, mehr nicht. Im Laufe von 10 Runden, sprich 10 Jahren, füllt sich die Landschaft mit Häusern, hier ein Garten, dort eine Schule, wird alles mit Stickern aufgeklebt. Und jeder Einzelne erzählt eine Geschichte.
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1: Die Spielgruppe entscheidet gemeinsam, was gebaut und wer ins Dorf eingelassen wird. 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
12: Ich bin Stefan Schütz. Nächster Hitzerekord. Als Nachttemperatur sind in Kubschütz in Sachsen 29,4 Grad gemessen worden. So warm ist bisher noch nie eine Nacht in Deutschland gewesen, Jan-Henner Reitze berichtet.
13: Auf Straßen bis hin zu Autobahnen hat sich der Asphalt ausgedehnt, ist aufgeplatzt. Wegen dieser Blow-ups gibt es deutschlandweit Sperrungen oder zusätzliche Geschwindigkeitsbegrenzungen. Die Bahn rät davon ab, mit dem Zug zu fahren. Gewitter sorgen für noch mehr Probleme auf den Gleisen. Die Feuerwehr bekämpft Waldbrände, zum Beispiel in der Gorischheide in Sachsen oder bei Bad Kreuznach in Rheinland-Pfalz.
12: Wegen Hitzeschäden fahren in Nürnberg vorübergehend keine Straßenbahnen. Der Straßenbelag sei wegen der Hitze an einigen Stellen weich geworden, sodass Straßenbahnen nicht mehr sicher fahren können. Das teilten die Nürnberger Verkehrsbetriebe VAG mit. Der Betrieb bleibt demnach den ganzen Sonntag eingestellt. Stattdessen fahren Ersatzbusse. Die gestiegenen Großhandelspreise haben sich bislang kaum auf die Gasrechnungen der Haushalte ausgewirkt. Das teilte das Vergleichsportal Verivox mit. Die Gaspreise waren im Großhandel wegen der Lage im Nahen Osten angestiegen. Trotzdem können Millionen Gaskunden im laufenden Jahr mit sinkenden Kosten rechnen. Und zwar, weil sie langfristige Gasverträge haben. Im Gegensatz dazu waren die Spritkosten sofort gestiegen. Mit ihrem Roman »Das Schwarz an den Händen meines Vaters« über Alkoholmissbrauch ist sie bekannt geworden. Jetzt hat die Schriftstellerin Lena Schette den renommierten Ingeborg-Bachmann-Preis im österreichischen Klagenfurt gewonnen. Die Autorin aus Nordrhein-Westfalen setzte sich gegen 13 Mitbewerber durch. Der Preis ist mit 30.000 Euro dotiert. Bei der Fußball-Weltmeisterschaft beginnt heute die K.O.-Runde, sprich das 16. Finale. Start ist am Abend um 21 Uhr. Die Partie heißt Südafrika gegen Kanada. Die Buchmacher sehen die Gastgeber aus Kanada als klaren Favoriten. Südafrika steht zum ersten Mal bei einer WM in der K.O.-Runde. Deutschland spielt morgen gegen Paraguay. Anpfiff ist hier um 22.30 Uhr. Bereits um 19 Uhr kickt morgen Brasilien gegen Japan.
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14: Gerade ganz normaler Verkehr auf den Straßen.
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1: Es ist heiß und es wird auch noch heißer. Zumindest heute, da liegen die Höchstwerte bei fast 40 Grad hier bei uns in der Region. Vereinzelt kann es am Nachmittag zu kleinen Sommergewittern kommen. Der Wettertrend, wir starten etwas kühler, aber immer noch heiß in die neue Woche mit bis zu 30 Grad und immer wieder leichtem Regen. Der Regen ist dann spätestens am Donnerstag wieder weg.
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16: Liebe Freunde, schön, dass ihr da seid. Wir feiern wieder das Wochenende zusammen. Und bei mir wird es hier im Studio heute ein bisschen filmreif, weil meine Gesprächspartnerin heute, die ist ja nicht nur vor der Kamera großartig, sondern auch dahinter, und zwar als Regisseurin oder Drehbuchautorin. Bei uns ist nämlich heute die wunderbare Caroline Herfurth. Die kommt ins Promi-Interview, aber vorher reden wir noch darüber, warum unser Wohnzimmer jetzt angeblich mehr Freiheit braucht. Tja, da bin ich gespannt, was sich dahinter verbirgt. Und ihr könnt auch sein. Jetzt gibt's aber erstmal Musik und dann widmen wir uns den wirklich wichtigen Dingen des Lebens. Bis gleich.
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1: Schön, dass ihr hier seid heute und ihr habt genau rechtzeitig eingeschaltet, um zu hören, was der neueste Einrichtungstrend ist. Tja, der gilt für alle. Könnt ihr sofort umsetzen, wenn ihr zu Hause jetzt mal um euch schaut. Teppiche sind nämlich jetzt out. Ja, Freunde, falls ihr euch gerade einen kleinen Bettvorleger gekauft habt oder irgendeinen hochflorigen Wohnzimmerteppich, raus damit. Man sagt jetzt, der Raum kann ohne Teppich ganz anders wirken. Er kann atmen und es ist dann ein Element weg, das den Blick fängt. Im Gegenteil, der Blick kann dann frei streifen und Holzdielen und Fliesen und so weiter können viel größer wirken, ja, und sprechen dann für sich selber. Und ein weiterer Faktor, auch nicht ganz unwichtig, ist natürlich das Thema Hygiene. Hartböden lassen sich deutlich schneller und gründlicher reinigen, wenn da kein Teppich drauf liegt oder man die ganze Zeit da so drum herum wischen muss. Jetzt natürlich meine Überlegung. Als praktischer Mensch, der ich bin, sollte man dann nicht, wenn es um Hygiene geht, zusammen mit dem Teppich auch gleich noch den Mann und die Kinder aus dem Haus werfen? Also ich meine nur, wenn man eh schon zum Wertstoffhof fährt. Ist nur ein Vorschlag. Wie auch immer, gleich öffnen wir Hörerpost zusammen und da wird's wieder lustig.
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2: Schön, dass ihr heute eingeschaltet habt. Es ist Wochenende und es ist genau jetzt der richtige Zeitpunkt, um einen Brief von Michaela zu öffnen. Ich gebe zu, es ist gar kein Brief, sondern eine Mail und sie schreibt, liebe Barbara, trägst du lieber Badeanzug oder Bikini? Ach, liebe Michaela, da fällt mir der Spruch meiner Mutter ein. Beim Bikini brauche ich gar kein Oberteil. Ich kriege alles in die Hose. Es ist ein bisschen so, dass ich mich im Badeanzug wohler fühle, weil ich bin ein sehr sportlicher Schwimmer. Und wenn ich ins Wasser springe, und ich springe meist ins Wasser, ich bin niemand, der so reingeht, sondern springe schon kopfüber. Und da kann ich das nicht gebrauchen, dass ein kleiner Triangel, der mit nur ganz dünnen Schnürchen irgendwie um meinen Hals befestigt ist, so ein Triangel-BH, dass der dann wegtrullert und so. Den finde ich ja auch nie wieder da bei uns im Schilf. Also deswegen bin ich eigentlich ein Badeanzugträger. Ich habe sehr viele Badeanzüge, trage aber immer nur den gleichen. Ich kaufe mir jedes Jahr einen Badeanzug, den ich dann noch mit dieser Plastikeinlage unten im Schritt, lege ich den so, wie er ist, zusammen mit dem Verkaufsschild in die Schublade. Und dann freue ich mich und denke mir, wie gut, dass ich den habe. Aber anziehen tue ich ihn nie. Also ich ziehe dann immer nur den ganz einfachen geschnittenen an, der halt so ein richtiger Schwimmerbadeanzug ist. So ist es. Es ist dann oft so, dass man sich es natürlich bei jemandem wie mir so groß vorstellt. Aber das ist es dann gar nicht. Es ist dann eigentlich doch ganz bodenständig, liebe Michaela. Vielen Dank für diese schöne Frage. Und ihr könnt natürlich auch Fragen einschicken. Ich habe doch so viel Zeit. Ich würde alles beantworten, wenn ihr wollt. Ihr müsst es einfach nur schicken in unserer App oder auf unserer Webseite. Und apropos Zeit, ich habe mir heute richtig viel freigenommen, denn Caroline Herfurth hat sich angekündigt und die hat ja schon wieder so viel gearbeitet. Da brauchen wir einfach ein bisschen Zeit, um das alles zusammenzufassen. Und weil uns da einmal Waffelessen nicht reicht, haben wir sie gleich noch zum Frühstück getroffen. Und das hört ihr gleich.
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7: Gerade ganz normaler Verkehr auf den Straßen.
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9: Es ist heiß und es wird auch noch heißer. Zumindest heute, da liegen die Höchstwerte bei fast 40 Grad hier bei uns in der Region. Vereinzelt kann es am Nachmittag zu kleinen Sommergewittern kommen. Der Wettertrend, wir starten etwas kühler, aber immer noch heiß in die neue Woche mit bis zu 30 Grad und immer wieder leichtem Regen. Der Regen ist dann spätestens am Donnerstag wieder weg.
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11: Schönes Wochenende. Heute bei uns im Studio die wunderbare Schauspielerin, Regisseurin und Drehbuchautorin Caroline Herfurth. Die ist toll und wenn man die schon mal da hat, dann lässt man die natürlich so schnell nicht gehen. Also Waffeln essen alleine, das reicht uns heute nicht. Wir haben auch noch mit ihr gefrühstückt und wie das klingt, das hören wir gleich.
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2: Ihr Lieben, es ist soweit. Ich habe es ja schon angekündigt. Ich freue mich sehr, dass heute Caroline Herfurth bei uns ist. Eine ganz, ganz tolle Schauspielerin, die wirklich bezaubernde, wunderbare Filme macht. Und mit der Frühstück jetzt einfach erstmal, bevor es so richtig losgeht, schmier ich ihr erstmal ein kleines Brötchen und dann erfahren wir auch mal, was die junge Frau so gerne zum Frühstück isst. Ich schmier dir ein Brot.
3: Geil. Ich hätte gerne.
2: Und darf ich dir kurz sagen, weil wir gerade erfahren haben, dass du Gluten.
3: Ja, ich habe schon gesehen.
2: Wir haben alles möglich gemacht.
3: Ja, cool.
2: Es ist extra jemand losgelaufen.
3: Geil.
2: Es ist nicht getoastet.
3: Das ist immer unangenehm bei dem Brot. Ja, das ist schade. Das kann man eigentlich nicht essen, wenn es nicht getoastet ist. Ja. Das macht nichts. Ich
2: kann das von den Mitarbeitern geheim halten.
3: Okay. Ja.
2: Weil da sitzt jetzt jemand, während du diesen Satz gesagt hast, sitzt jetzt jemand sehr traurig in der Ecke.
3: Oh
2: und
3: nein.
2: Denkt, Caroline wird mein Brot nicht essen, weil ich weiß.
3: Ich werde es trotzdem essen und jemand hat was gelernt. Ist doch auch cool.
2: Total. Also das würde man immer toasten.
3: Gluten muss man immer toasten, tatsächlich. Ich habe es schon öfter auch im Hotel bekommen. Das war halt ungetoastet. Muss man sagen, nee, es tut mir ganz so leid. Aber das kann man nicht essen. Es ist wie noch nicht fertig gebacken.
2: Ich hätte hier für dich eine vegane.
3: Da nehme ich die.
2: Mortadella.
3: Ja, okay. Hast du auch Butter oder
2: toll.
3: So? Oder
2: natürlich habe ich Butter.
3: Ah ja, Butter, das ist
2: also
3: super.
2: Also da habe ich Butter. Und guck mal, ich habe auch Mozzarella.
3: Ja, ich nehme lieber Mozzarella.
2: Du kannst alles
3: das haben.
2: Das finde
3: ich noch besser.
2: Ich mache dir da noch ein bisschen Salz und Pfeffer drauf. Bist du auch jemand, der ungefähr 4 Liter Olivenöl pro Woche verbraucht?
3: Ja.
2: Ja, ich auch.
3: 4 Olivenöl. Aber Olivenöl soll ja wahnsinnig gesund sein.
2: Willst du noch so einen Smoothie?
3: Nee, danke. Hasse
2: Käse.
3: Obst.
2: Nein, aber das kannst du nicht sagen, ich hasse Obst.
3: Warum?
2: Du lebst so gesund.
3: Hä, das weißt du doch gar nicht.
2: Doch, ich finde schon. Ich glaube, du achtest total auf alles.
3: Nein, überhaupt nicht.
2: Nee.
3: Vielen Dank. Nein. Quatsch.
2: Jetzt stell dir vor, es sei getoastet, dann wäre es wirklich gut.
3: Und Kaffee.
2: Kaffee willst du auch?
3: Natürlich.
2: Wie soll er sein?
3: Ein Kaffeecreme mit einem Schluck Hafermilch.
2: Ach, mein Kaffee. Ach, okay. So, jetzt wird's aber spannend hier bei uns. Die Caroline Herfurth, die hat noch ein paar Stündchen Zeit sich genommen und bleibt bei uns zum großen Promi-Interview mit Waffeln. Die habe ich nämlich auch schon gebacken. Also, bis gleich.
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1: Ich bin Stefan Schütz. Angesichts der großen Hitze keimen bereits früher debattierte Themen wieder auf. So fordert die Grünen-Fraktionschefin Dröge in der Bild am Sonntag ein Abkühl-Sofortprogramm. Darüber berichtet Jan-Henner Reitze.
2: Krankenhäuser, Pflegeheime, Kitas und Schulen müssen aus Sicht der Grünen besser mit Klimaanlagen ausgestattet werden und das möglichst schnell, am besten in Verbindung mit Solaranlagen, um auch die positiven Auswirkungen der zunehmenden Zahl an sonnigen Tagen zu nutzen. Fraktionschefin Dröge fordert von der Bundesregierung eine entsprechende staatliche Förderung und kritisiert, dass ein Programm zum Hitzeschutz auslaufe.
1: Eine kühlende Klimaanlage haben sich gestern auch mehr als 600 Menschen in einem Zug aus Tschechien gewünscht. Auf dem Weg von Hamburg nach Prag war sturmbedingt ein Baum auf eine Oberleitung gestürzt. Der Zug konnte nicht weiterfahren. Ohne Strom fiel dann die Klimaanlage aus und die Türen ließen sich nicht öffnen. Zwei Menschen mussten mit Kreislaufproblemen ins Krankenhaus. Auch in Brandenburg strandete ein Zug und es fiel die Kühlung aus. Bis der Defekt behoben war, dauerte es 2 bis 3 Stunden. In Nürnberg können heute rund 380.000 Menschen darüber abstimmen, ob der innerstädtische Frankenschnellweg ausgebaut werden soll. Geplant sind ein 1,8 Kilometer langer Tunnel, Lärmschutzwände und eine dritte Spur. Das Projekt würde geschätzt mehr als 1 Milliarde Euro kosten. Größtenteils soll der Freistaat Bayern zahlen. Kritiker halten das für zu teuer und befürchten noch mehr Verkehr. Das Ergebnis des Bürgerentscheids wird am Abend erwartet. Im Nordosten Frankreichs ist ein Propellerflugzeug abgestürzt. Dabei sollen 11 Menschen ums Leben gekommen sein. Örtliche Medien berichten, dass an Bord unter anderem eine Gruppe von Krankenschwestern war, die einen Tandem-Fallschirmsprung machen wollten. Ersten Informationen nach ist das Flugzeug in Deutschland registriert. Der Absturz ereignete sich demnach nahe Tomblaine, eine gute Stunde entfernt von der Grenze zu Saarbrücken. Ein Ökonom der Rentenkommission fordert Änderungen bei den Beamtenpensionen. Peter Bofinger kritisiert in der Neuen Osnabrücker Zeitung, dass Beamte kurz vor der Pension tendenziell noch befördert werden, um höhere Ruhestandsbezüge zu bekommen. Die Kommission schlägt deshalb vor, künftig die letzten 5 bis 10 Jahre vor der Pension für die Höhe der Bezüge zu berücksichtigen, statt wie bisher nur die letzten 2 Jahre.
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3: Es gibt eine Meldung von der A9 München Richtung Nürnberg. Zwischen Greding und Hilpoltstein 5 Kilometer Stau, 15 Minuten dauert es hier gerade länger.
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5: Am Abend und in der frühen Nacht kühlt es nur ein wenig runter. Die Höchstwerte liegen bei rund 30 Grad. Über Nacht gehen die Temperaturen dann runter bis 21 Grad. Stellenweise kann es regnen. Der Wettertrend: Wir starten etwas kühler, aber immer noch heiß in die neue Woche mit bis zu 30 Grad und immer wieder leichtem Regen. Der Regen ist dann spätestens am Donnerstag wieder weg.
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1: Hallo Lüllüchen, hallo. Wir sind im Juni. Ah, also wir sind eigentlich fast schon im Juli, weil der Juni ist schon fast rum. Und wir können die Zeit heute nur versuchen anzuhalten, indem wir einen spektakulären Gast bei uns im Studio haben. Caroline Herfurth hat zugesagt, ist bei uns und wir freuen uns natürlich wahnsinnig. Sie wird Waffeln essen, da bin ich mir sicher. Aber sie wird uns auch ganz, ganz, ganz viel verraten, warum sie zum Beispiel manchmal besser eine Maske tragen sollte. Das und vieles mehr gibt's gleich im großen Promi-Interview mit dieser interessanten Frau. Jetzt legen wir aber erstmal los mit Musik. Ich freue mich auf euch. Wir haben ein paar schöne Stunden vor uns.
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2: Ich freue mich sehr, dass ihr heute dabei seid. Die Waffeln stehen bereit. Es kann losgehen. Die Mikrofone sind verkabelt und diesmal auch eingesteckt. Wir haben die Steckdosen gefunden. Mir gegenüber sitzt eine ganz tolle Frau, die gefühlt in allen guten und auch manchmal lustigen Kinofilmen in Deutschland mitspielt.
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3: Hallo.
2: Die Liste der Jobs wird immer länger, die du machst.
3: Ich bin gar keine Produzentin.
2: Ist doch scheißegal.
3: Aber Drehbuchautorin dafür.
2: Warte, ich sag's nur. Hier, Drehbuchautorin, Regisseurin, Schauspielerin und demnächst vielleicht auch Produzentin. Caroline Herford. So, jetzt.
3: Hi.
2: Warum produzierst du eigentlich nicht?
3: Weil mein Mann das macht und der kann es so gut. Sag mal, kann ich das ja eigentlich essen?
2: Sag mal die Frage allein.
3: Das ist nicht süß. Mount Waffelfurt.
2: Och Gott, wegen, weil es so ein Berg voll Waffeln
3: ja.
2: ist.
3: Steht bei dir was anderes?
2: Bei mir steht mit viel Liebe und so. Ich glaube, ich habe immer das gleiche.
3: Mit viel Liebe braucht kein Mensch mehr.
2: Überdenkt das ständig. Ach, ständig Liebe.
3: Immer Liebe.
2: denkst du auch, weil ich bin jetzt gerade so in Sommerstimmung, hast du auch immer diese Illusion, dass man das ganze Jahr überlebt, eigentlich so ein bisschen schnell, schnell, okay, check, check, hab ich. Und dann kommt der Sommer und dann denkt man, dass das sich so verlangsamt und dann die Zeit so ganz langsam in Slow Motion geht und der Sommer dauert ewig und man hat ganz viel Zeit und kann alles machen, was man sich immer schon mal vorgenommen hat. Und dann kommt der Sommer und dann wird's gar nicht langsamer, sondern die Zeit wird eigentlich eher fast noch schneller.
3: Weil man ja immer viel zu tun hat und ich bin auch so eine To-Do-Listen-Person. Die dann einfach immer so abarbeitet. Aber ich gebe mir mittlerweile sehr große Mühe, dass die Dinge, die da draufstehen, mir Spaß machen. Mhm. Und dadurch ist das Abarbeiten nicht doof. So. Mhm. Das finde ich gut, aber ich mag Ordnung und ich mag Reihenfolge und ich mag das Gefühl, das habe ich geschafft. Also zum Beispiel am Wochenende habe ich die ganze alten, so weißt du, wenn man so in einer Wohnung, da lebt man ja und dann kommen so Flecken an die Wand. Oder
2: hast du die mit so einem Haushaltsradierer weggerubbelt?
3: Nee, ich habe mit Farbe drüber gestreicht.
2: Aber ist dir denn auch ein bisschen aufgefallen, dass eine alte Farbe manchmal, obwohl es der gleiche Farbton ist, dann doch ganz anders aussieht als eine neue?
3: Ist

0: Da war nämlich mal so von so einem Staubsauger, war da so eine Ecke rausgebrochen, habe ich repariert. Ich weiß nicht, wie ich drauf kam, aber so eine Sachen machen doch dann Spaß. Oder zum Beispiel habe ich letztens die Balkonmöbel angestrichen.
1: Oh, so, und jetzt bitte meine Frage. Welcher Art von Anstreichertyp bist du? Weil ich bin nämlich jemand, der nimmt die Sachen aus dem Speicher, aus der Garage oder so und denkt sich, das jetzt nochmal vorher mit einem Kehrbesen abzukehren, ja, und die Spinnweben zu entfernen, ist was für Verlierer. Wir streichen direkt. Und dann fange ich also an mit dem dicken Pinsel, dann fällt mir schon mal bei der ersten Aktion, fällt mir eigentlich der Farbeimer um. Da muss ich schon mal die Erde grobräumig ausstechen, weil alles irgendwie da schon so einsickert ins Gras. Und dann streiche ich das und dann merke ich, dass so Spinnweben und so Blätter sich so mit dem Pinsel so mitziehen, weißt du? Und ich bin kein guter, ordentlicher Arbeiter. Aber hinterher sieht's immer gut aus.
0: Also Spinnen habe ich auch schon manchmal oder so Fliegen mit eingestrichen. Aber das mal, nee, ich habe dann eher so, dass man es vorher sogar noch entstaubt mit so Mittel und ein bisschen anschleifen und so.
1: Oh, tut mir leid.
0: Ich mache eher so eine Sachen. Aber ich habe mir letztens wunderschöne Gartenstühle gekauft. Die waren auch echt nicht billig. Und dann kamen die alle an und waren komplett unbehandelt. Dann behandle ich den. Also muss ich eher so eine Schimmelgrunddierung machen, so eine Antischimmelgrundierung und dann den Lack drauf. Und dann denke ich, oh, endlich fertig. Aber vier Stühle. Denke ich, oh, endlich fertig. Und dann kommt mein kleiner Bruder um die Ecke und sagt, nee, das musst du ja dreimal hintereinander machen mit jeweils 24 Stunden ab.
1: Nee.
0: Aber ich mache immer sehr dick und die ganzen Pinsel gehen immer ganz kaputt, weil ich immer so total grob da so rein.
1: Oh, ja, und dann läuft es halt auch.
0: Es läuft immer runter. Genau. Das Einzige, worauf ich nicht so gut achte, ist dann auf mich selber, weil ich dann irgendwann gemerkt habe, vielleicht sollte ich doch mal eine Maske aufsetzen.
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2: Caroline Herfurth war in Island und konnte dort 3 Wochen nicht mehr gerade auslaufen. Die ganz lustige Geschichte, die gibt's hier gleich exklusiv bei uns in der Show.

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1: Es gibt eine Meldung von der A9 München Richtung Nürnberg. Zwischen Greding und Hilpoltstein 5 Kilometer Stau, 15 Minuten dauert es hier gerade länger.
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3: Am Abend und in der frühen Nacht kühlt es nur ein wenig runter. Die Höchstwerte liegen bei rund 30 Grad. Über Nacht gehen die Temperaturen dann runter bis 21 Grad. Stellenweise kann es regnen. Der Wettertrend: Wir starten etwas kühler, aber immer noch heiß in die neue Woche mit bis zu 30 Grad und immer wieder leichtem Regen. Der Regen ist dann spätestens am Donnerstag wieder weg.
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5: Herzlich willkommen zurück. Ich mache euch schon mal den Mund ein bisschen wässrig auf das, was jetzt hier gleich bei uns passiert. Caroline Herfurth ist ja heute unser Gast. Sie ist Schauspielerin und Regisseurin und Drehbuchautorin. Und gleich wird sie uns erzählen, dass sie in Island nicht mehr gerade auslaufen konnte. Tja, das sollte eigentlich nicht passieren. Die ganze Geschichte gibt's gleich bei uns.
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2: Willkommen zurück. Wir hören jetzt gemeinsam rein in unser großes Promi-Interview. Heute mit einer Frau, die eigentlich alles macht und vor allem auch alles kann. Sie ist nämlich Schauspielerin, Drehbuchautorin und Regisseurin.
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2: Ich finde immer, in der Theorie klingt es total toll, selber machen. Und ich finde ja auch Gartenarbeit klingt toll in der Theorie und auch Gemüse ernten und all diese Sachen. Aber in der Praxis ist es dann schon einfach echt viel Arbeit.
3: Es ist super viel Arbeit, aber richtig, richtig coole Arbeit, finde ich. Ich liebe Gartenarbeit. Also es ist ein bisschen die Frage des Maßes natürlich. Und wenn man jetzt noch andere Fulltime-Jobs hat, dann ist es natürlich ein bisschen krass, wenn man sich dann noch so einen Job anlacht.
2: Aber man will auch nicht jemand sein, der dann so einen Gärtner beschäftigt, weißt du?
3: Ja, wenn es nicht anders geht. Also
2: ich weiß, aber man will es eigentlich nicht. Verstehst du? Es gibt ja Leute, die haben überhaupt kein Problem damit. Die sagen, der Gärtner ist heute da und macht das und das und so. Und eigentlich, ich finde, man muss schon immer noch so innerlich dagegen ankämpfen, falls aus Versehen doch mal der Gärtner kommt.
3: Also ich habe immer das Gefühl, den Blumen geht es ja einfach auch viel besser.
2: Wenn der Gärtner kommt.
3: Natürlich, der hat ja einfach viel mehr Ahnung. Ich finde, ich muss ja gar nicht alles können. So, und in dem Fall, aber ich liebe es trotzdem. Und besonders, es war wirklich, für mich war das so, ich bin dann da raus und hab einfach, statt mich mal kurz hinzusetzen und ein Buch zu lesen, bin ich einfach stundenlang durch diesen Garten und hab da geackert wie eine Verrückte. Und dann habe ich irgendwann gedacht, okay, das ist ja nicht Sinn und Zweck der Angelegenheit.
2: Nee. Wenn man dann ankommt, gell, in so einem Ferienhaus und dann geht's am nächsten Morgen.
3: Ja.
2: Geht die Liste los mit den Sachen.
3: Bei einem Million Minuten
2: und so. Ja. Das muss man ja. Das war mir bis vor ein paar Jahren, ehrlich gesagt, gar nicht so klar, dass man so eine Wiese wirklich mähen muss. Ich dachte, das ist eher so eine Entscheidung, weißt du?
3: Muss man ja aber auch nicht.
2: Ja, ja.
3: Es wird dann halt irgendwann Wald, aber
2: dann, wenn es dann irgendwann so lang wird, dann musst du es mit der Sense machen und dann muss wirklich jemand kommen.
3: Aber ich, naja, die Sense, ja.
2: Kannst du auch schon mal? Hast du schon mal gemacht?
3: Ich glaube, das war der Chris.
2: Glaube ich nämlich auch.
3: Und mein kleiner Bruder Valentin hat das gemacht.
2: Ja, du hast ja 36 Brüder, die alle kommen und helfen.
3: Genau, dann mal.
2: aber weißt du, ich kann mir dich vorstellen, dass du so ein weißes Kleid anhast. Weißt du, so Sachen so aus Leinen. Aber es ist unangestrengt, aber total super. Und dann bist du da in dem Garten und dann pflückst du dir auch mal einen Apfel und dann presst du einen Saft und dann pflückst du die Himbeeren und dann machst du da Marmelade draus und so. Ich glaube schon, dass das... Und dann fühlt man sich so gut, oder?
3: Also die Äpfel und die Himbeeren, die ignoriere ich ganz hart. Ich sage immer allen, die können die sich bitte mitnehmen, weil ich kann damit eh nichts anfangen. Das Einzige, was ich mache, sind die Blaubeeren. Und daraus mache ich Blaubeermarmelade.
2: Ja.
3: Und die ist richtig, richtig lecker.
2: Mhm.
3: Aber sonst...
2: Wo habt denn ihr Blaubeeren? Im Garten oder im Wald?
3: Sind es Blaubeeren oder sind es... Dieses weiß ich schon wieder nicht. Oder sind es schwarze Johannisbeeren?
2: Ja. Also die Blaubeeren sind deutlich weiter unten. Und sind wirklich,
3: sind
2: die
3: so
2: kann
3: große
2: man mit
3: Büsche.
2: So Kämmen,
3: große Büsche.
2: Große Büsche sind schwarze Johannisbeeren.
3: Danke, das ist schwarze. Richtig lecker.
2: Weil eine Blaubeermarmelade schmeckt so geil nicht.
3: Nee. Ich habe schwarze Johannisbeeren und die sind richtig, richtig lecker. Das ist richtig gut. Und ich habe einen sehr, sehr alten Birnbaum. Wenn der noch manchmal Birnen hat, dann sind die auch richtig lecker. Aber dann mache ich so Birnenapfelkrambel. Aber das ist auch schon alles. Ich bin wirklich nicht so, ich bin auch früher mit der App durch den Garten, habe geguckt, was ist Unkraut und was nicht.
2: Mhm.
3: Und hat auch nicht immer gestimmt. Aber so, deswegen, also ja, wollte ich noch kurz erzählen, zwischen 1 Million Minuten, ne? Da waren wir erst in Thailand einen Monat und dann einen Monat in Island. Und dazwischen hatte ich eine Woche. Und dann bin ich da aufs Grundstück und habe wie eine Bekloppte diesen ganzen Rasen.
2: Versucht einfach zu verbinden mit deinem...
3: den Rasen gemäht, das musste gemacht werden. Da war ich einfach die ganze Woche
2: Also es hatte
3: Woche
2: keinen
3: Pause.
2: Psychologischen Hintergrund,
3: Nein.
2: sondern du wolltest es einfach nur geschafft
3: Na, ich
2: haben.
3: Ich wollte es gut, ich musste, weil man musste halt den Garten machen.
2: Ja.
3: Und dann konnte ich einfach 3 Wochen in Island immer nicht so richtig gerade laufen, weil ich einfach stundenlang da gebückt
2: bin. Du bist wirklich dazu bereit,
3: völlig
2: Opfer
3: irre.
2: Zu bringen.
3: Naja, musste ja gemacht werden. Deswegen dachte ich irgendwann, naja, ich verstehe das schon mit dem gerne, aber ich habe erstens einen ziemlich tollen und zweitens macht es dann irgendwann auch einfach Sinn.
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1: Warum Caroline eigentlich erst mit 42 Jahren gelernt hat, dass Menschen Sonne brauchen und was zur Hölle eigentlich ein Bronzer ist, ja, das soll sie uns mal gleich erzählen, hier im großen Promi-Interview.

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1: Ich bin Stefan Schütz. Der Ökonom Peter Bofinger fordert, dass die Berechnung von Pensionen geändert werden soll. Es gebe die Tendenz von Beförderungen von Beamten kurz vor Ende ihrer Laufbahn, damit sie eine schöne Pension kriegen, sagte er der Neuen Osnabrücker Zeitung. Jan-Henner Reitze berichtet.
2: Die Höhe der Rente hängt davon ab, wie hoch das Einkommen im gesamten Berufsleben war. Bei Beamten richtet sich die Pension dagegen nur nach der Höhe der Bezüge in den letzten beiden Dienstjahren. Entsprechend stärker wirkt sich also eine späte Beförderung aus. Um diesen Effekt zu verkleinern, spricht sich Bofinger dafür aus, die Berechnungsgrundlage auf die bis zu 10 letzten Berufsjahre zu erweitern.
1: Deutschland schwitzt seit Tagen wegen der Gluthitze und deswegen fordert Grünen-Fraktionschefin Dröge, Maßnahmen zu ergreifen. Es brauche ein Abkühl-Sofort-Programm, um Krankenhäuser, Pflegeeinrichtungen, Kitas und Schulen zu klimatisieren, sagte sie der Bild am Sonntag. Dröge fordert volles Tempo beim Ausbau von Klimaanlagen in Verbindung mit Solaranlagen. Die Grünen schlagen ein neues Förderprogramm für Klimasolaranlagen vor. Am Dienstag ist der letzte Tag des Tankrabatts und dann dürften die Spritpreise wieder steigen. Weiterer Grund, die wiederkehrenden Militärschläge zwischen Iran und den USA. Eigentlich gilt ja eine Waffenruhe, aber die wird immer wieder gebrochen. Den jüngsten Frachterangriff des iranischen Militärs werten Fachleute als einen Versuch des Iran klarzustellen, dass es die alleinige Kontrolle über die Straße von Hormuz einfordert. Über die Meerenge wird viel Öl transportiert. Kaffee wird günstiger. Nach Preissenkungen bei Eigenmarken kosten nun auch Kaffee von Jacobs, Lavazza und Co. wieder etwas weniger. Die großen Lebensmittelhändler senken die Preise dieser Marken. Wie viele andere Lebensmittel hat sich auch Kaffee in den vergangenen Jahren stark verteuert, teils um mehr als 50%. Grund dafür waren höhere Rohstoffpreise infolge von Trockenheit und schwachen Ernten. Bei der Fußball-WM beginnt mit dem Spiel zwischen Südafrika und Kanada heute Abend die K.O.-Runde. Die erste Begegnung des 16. Finals beginnt um 21 Uhr und dabei ist Kanada laut Quoten der Favorit auf den Einzug ins Achtelfinale. Da will auch Deutschland hin und kann das morgen mit einem Sieg gegen Paraguay schaffen. Das Spiel beginnt um 22.30 Uhr, davor kickt Brasilien gegen Japan.
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3: Passau Richtung Nürnberg zwischen Straubing und Kirchroth, 3 Kilometer Stau, 25 Minuten plus. Und in der Gegenrichtung A3 Nürnberg Richtung Passau zwischen Kirchroth und Straubing, 2 Kilometer Stau, ein Plus von 30 Minuten.
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5: Am Abend und in der frühen Nacht kühlt es nur ein wenig runter. Die Höchstwerte liegen bei rund 30 Grad. Über Nacht gehen die Temperaturen dann runter bis 21 Grad. Stellenweise kann es regnen. Der Wettertrend, wir starten etwas kühler, aber immer noch heiß in die neue Woche mit bis zu 30 Grad und immer wieder leichtem Regen. Der Regen ist dann spätestens am Donnerstag wieder weg.
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1: Herzlich willkommen. Also ich finde es sehr, sehr schön, dass ich sagen kann, willkommen in meiner Radioshow. Das ist ein großes Privileg und ich liebe es, mich am Wochenende hier mit tollen, interessanten Gästen zu treffen. Heute ist es die Schauspielerin Caroline Herfurth, die kennt ihr natürlich und die erzählt uns gleich, dass sie mit 42 die wirklich wichtigen Sachen gelernt hat. Sie war ein bisschen spät dran, aber erst dann hat sie entdeckt, dass Menschen Sonne brauchen und was zur Hölle eigentlich ein Bronzer ist. Ja, Bronzer, also Bronzer. Bei uns hier gibt es jetzt erstmal Musik und dann geht's weiter im Interview mit Caroline Herfurth.
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3: Wir sind wieder zurück und mein heutiger Gast hat mit 15 schon ihren ersten Kinofilm gedreht. Das muss man sich mal auf der Zunge zergehen lassen. Da habe ich mich noch an der Aral-Tankstelle getroffen und versucht, jemanden kennenzulernen.
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3: Hast du auch erst angefangen, mit den Kindern eigentlich Urlaub zu machen? Also weil ich erinnere mich noch, als ich keine Kinder hatte, spielte Urlaub in meinem Leben überhaupt keine Rolle.
5: Also in meinem Leben spielt Urlaub ja generell nicht so richtig große Rolle, muss ich gestehen. Und wenn, dann war ich immer in Brandenburg und habe meinen Garten gedingstert und habe irgendwie zu wenig Urlaub gemacht. Und tatsächlich muss ich sagen, dieser Dreh beim Perfekten Geheimnis, der hat ein bisschen, also ehrlich gesagt, die Begegnung mit Jessica Schwarz, Perfekte Geheimnis sage ich schon, Perfekte Urlaub, das hört sich jetzt total bekloppt an, aber es hat bei mir wie so einen kleinen Schalter umgelegt. Weil ich bin dahin natürlich ja. Und denke, ja, drehen, arbeiten, Hotel, arbeiten, Hotel. Und dann kam Jessica um die Ecke und sagt, hey, wollen wir in das Restaurant fahren? Die haben ja ein super leckeres Restaurant um die Ecke. Und hey, hier gibt es einen total tollen Markt. Und da gibt es einen super schönen so einen Strand, so, wo man so von den Felsen ins Wasser kann. Komm, wir fahren da hin. Ich leih mir das Auto. Und ich so, ach so, stimmt. Man kann sich den Ort, an dem man sich befindet, auch
3: ein bisschen
5: angucken.
3: Schön machen.
5: Und so, sich das schön machen und die Zeit genießen. Und dann habe ich plötzlich angefangen, mir Sommerkleider zu kaufen und eine tolle Creme, weißt du, und habe immer lecker gerochen. Und dann dachte ich so,
3: ach, so
5: dann habe ich diese Sonne gemerkt und dachte, Menschen brauchen Sonne.
3: Weil ich hab immer, Brandenburg ist toll, aber
5: ich habe das nie verstanden.
3: Wo habt ihr den gedreht?
5: Mallorca.
3: Ja, okay. Da,
5: ich habe das auch nie verstanden mit diesen, warum fahren denn Leute an den Strand und legen sich in die Sonne? Das war einfach nie.
3: Es ist auch nicht Teil meines Lebens und ich finde das immer wahnsinnig lustig zu sehen, wie andere Leute Ferien machen und wie ich zum Beispiel Ferien mache und ich bin ja auch, ich war noch nie in meinem Leben im Hotel, ich stehe nicht am Buffet an.
5: Du warst noch nie im Hotel?
3: Natürlich beruflich, aber ich mache nicht in Hotels Ferien.
5: Doch, ich mache mittlerweile auch in Hotels Ferien.
3: Und das stimmt natürlich, wenn ich dann, ich war nämlich auch auf Mallorca dieses Jahr das erste Mal.
5: Und ich war auch das erste Mal. Auch
3: und, noch dann, nicht und dann bis, ist man nur richtig so, denkt man so, ja, das ist schon schön. Also auch mal, wenn einer sagt, möchten Sie noch einen Kaffee und so. Und man muss nur sagen, ja, und dann kommt dieser Kaffee und keiner muss aufstehen und keiner muss sagen, kann man nochmal einer ein Wasser aufstellen und so, weil wir machen ja immer alles selber. Das fand ich dann schon auch einen ganz netten Ansatz. Trotzdem nervt es mich nach einer Zeit. Also nämlich hat es dann nach 4 Tagen nervt mich, wenn einer kommt und fragt, wollen Sie noch einen Kaffee? Denke ich mir, ja, aber ich kann ich es mir bitte kurz selber machen. Weil dann kann ich so groß machen, wie ich will und so viel Milch reinmachen, wie ich will. Und
5: ja,
3: so
5: ich merke, das verstehe ich total. Das kann ich, ich kenne das mit dem, wollen Sie noch einen Kaffee, kenne ich natürlich auch vom Set. Kann man immer einfach sagen, ja. Mit ganz viel Wasser und ganz viel Milch. aber tatsächlich kann ich mittlerweile diesen, man fährt in die Sonne, man tankt Sonne überhaupt und läuft in Sommerkleidern irgendwo lang.
3: Das kann überhaupt ich das mit verstehen auch mal mittlerweile schön angezogen mit 42. Ist.
5: Ja?
3: Weißt du, es war auch nicht Teil meines Konzepts.
5: Das ist doch aber absurd, oder? Das ist so, weil wir so oft in so professionellen Umfeldern eben so.
3: Ja, es interessiert mich absolut
5: auch
3: nicht.
5: Make-up und sowas. Ich habe irgendwann gemerkt, ich kann mich gar nicht, also zum Beispiel, dass man Bronzer benutzt, das weiß ich jetzt seit ungefähr einem Jahr, weil ich mich ja nie selber schminke. Nie.
3: Ich habe noch nicht mal eine Haarbürste dabei.
5: Die Haare.
3: Und bei mir ist es wirklich, wenn ich 4 Tage habe ich so einen Knödel auf dem Kopf, weißt du, dann springe ich ins Wasser, dann gehe ich wieder raus, dann trocknet es irgendwie so und dann nehme ich manchmal den Haargummi so raus und dann bleiben die Haare einfach so stehen. Das ist Wahnsinn. Und dann sehe ich immer meine Freundin, die halt irgendwo dann im Süden sind und die haben dann immer jeden Tag die passenden Schuhe zum Kleid an und so. Und dann denke ich mir, das ist ja auch ein Ansatz, den man mal verfolgen könnte.
5: Ja, weiß nicht, ob ich jetzt so viel Ressource reintun kann, aber auf jeden Fall habe ich es sehr genossen, die Dreh- und Arbeiten und das Urlaub kennenlernen, obwohl wir auch viel gearbeitet haben.
3: Wie lange wart ihr da?
5: 2 Monate, glaube ich.
3: Du warst 2 Monate auf Mallorca?
5: Mhm. 2,5.
3: Das muss man.

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1: Warum wir eigentlich viel öfter unsere Freundinnen anrufen sollten. Für unsere Gesundheit zum Beispiel wäre das förderlich. Das wird uns gleich die wunderbare Caroline Herfurth erzählen im nächsten Teil unseres Promi-Interviews. We were good.

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5: Passau Richtung Nürnberg zwischen Straubing und Kirchroth, 3 Kilometer Stau, 25 Minuten plus. Und in der Gegenrichtung A3 Nürnberg Richtung Passau zwischen Kirchroth und Straubing, 2 Kilometer Stau, ein Plus von 30 Minuten.
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7: Am Abend und in der frühen Nacht kühlt es nur ein wenig runter. Die Höchstwerte liegen bei rund 30 Grad. Über Nacht gehen die Temperaturen dann runter bis 21 Grad. Stellenweise kann es regnen. Der Wettertrend: Wir starten etwas kühler, aber immer noch heiß in die neue Woche mit bis zu 30 Grad und immer wieder leichtem Regen. Der Regen ist dann spätestens am Donnerstag wieder weg.
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9: Ihr genießt ja wohl hoffentlich dieses schöne sommerliche Wochenende, was auch immer ihr tut. Die Caroline Herfurt, die ja heute mein Gast ist, ist ja sehr erfolgreich und gut aufgelegt. Und deswegen wird sie uns natürlich auch gleich erzählen, dass es so gesund wäre, ab und zu seine Freundinnen anzurufen. Ja, nicht nur ab und zu, sondern möglichst oft. Warum das so gesund ist, ja, das weiß sie auch. Das und vieles mehr solltet ihr nicht verpassen. Also dranbleiben.
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0: Schönes Wochenende. Meinen heutigen Gast, den kennt ihr natürlich als Frau Schnabelstedt aus Fuck You Goethe. Ist so ein Film, den hat man ja gerne mal so 10 bis 20 Mal gesehen. Aber man kennt sie auch aus dem perfekten Geheimnis.
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0: Im perfekten Geheimnis kam ja am Ende raus, hatte jetzt einer mit einer anderen Affäre innerhalb der Gruppe?
3: Ja.
0: Ja. Dann einer hat sich als schwul geoutet und dann der andere hatte irgendwie so eine Affäre und also
3: war viel los.
0: Mit diesem Rucksack, mit diesem emotionalen Rucksack.
3: Fahren die dann in Urlaub?
0: Fahren die dann in Urlaub?
3: Gute Idee.
0: Okay.
3: Naja, es war jetzt auch nicht so geplant, muss man jetzt dazu sagen. Also eigentlich war es ein Mädelstrip und ein Jungstrip.
0: Ach so.
3: Ja, ja. Und das ist dann aus Versehen zu einer gemischten Gruppe geworden.
0: Machst du ab und zu Mädelstrips?
3: Natürlich. Und immer mehr. Und zwar mit Ansage.
0: So. Frauen sind ja auch wahnsinnig schnell auf Temperatur. Und vor allem, wenn kein Mann dabei ist, ist es ja unvorstellbar, wie schnell Frauen Fahrt aufnehmen können. Wie schnell alle Fakten auf den Tisch kommen.
3: Ich finde es eher komisch, wenn es nicht so ist.
0: Ich auch. Ich habe immer so das Gefühl, Männer sind so ein bisschen dezenter und auch ein bisschen diskreter so mit vielen Sachen. Und Frauen lassen sehr schnell alle Hemmungen, finde ich, so fallen, wenn jeder so auf dem Tisch so ist. Bei mir ist es bei mir und so.
3: Ich habe mal gelesen, dass es total gesund ist, regelmäßig mit Frauen und Freundinnen zu telefonieren, weil dein Nervensystem sich sofort entspannt, weil du dich nicht mehr erklären musst sozusagen. Also weil sozusagen dein Kodex oder das, was deine Erfahrung sofort verstanden wird, was ich total spannend finde.
0: Kann ich auch nachvollziehen.
3: Genau, es hat sofort so einen Nervensystem-Beruhigungseffekt.
0: Ja. Also bist du aber jemand, der telefoniert und die um ihre Meinung fragt? Weil das mache ich zum Beispiel nicht so.
3: Ständig. Also in allen möglichen Belangen.
0: Wirklich?
3: Sei es finanziell, sei es Gesundheit, sei es...
0: Soll ich das so verkaufen?
3: Sei es jobmäßig.
0: Ja.
3: Naja, doch, auf jeden Fall. Also es ist
0: unbedingt.
3: Ich habe auch Freunde, die haben viel mehr Ahnung, ehrlich gesagt. Also man tauscht ja auch Wissen miteinander aus. Und
0: aber so um Ratfragen in bestimmten Themen, also ich weiß genau, wie ich es mache. Also da würde ich mich...
3: Was denn für Themen?
0: Also auch so früher dann, wie soll ich das machen oder soll ich mich trennen oder soll ich...
3: Aber ich glaube, Beziehung ist auch so nochmal so ein spezielles Thema. Also weil da Rat geben ist ja manchmal auch gar nicht angebracht, sondern geht ja dann manchmal ums Zuhören und dabei sein.
0: Genau.
3: Was willst du da sagen? Weil
0: der Austausch ist es vor allem.
3: Wenn es um Beziehung geht. Aber ich finde, es gibt so viele andere Themen. Da geht es mir ganz viel um Rat und alles Mögliche. Bei Männern, das rückt ja aber eh so ein bisschen in den Hintergrund. Findest du nicht?
0: Also,
3: ist jetzt gar nicht zu meinen Sitz, aber man hat ja irgendwie dann auch andere Sachen zu besprechen. Ich weiß nicht, aber...
0: Ja, trink mal einen Schluck Wasser. Wenn du jetzt mit Leuten in Ferien fährst, um mal nochmal beim perfekten Urlaub zu bleiben, was glaubst du sind die größten Themen, warum man sich, wenn man jetzt mit drei Pärchen oder mit drei Familien in die Ferien fährt, was glaubst du sind die Knackpunkte, warum man sich in die Haare kriegt, falls man sich in die Haare kriegt?
3: Zeitmanagement, Geld,
0: Kinder,
3: Erziehung.
0: So, glaube ich nämlich auch. Was meinst du mit Zeitmanagement?
3: Jetzt wann macht man was?
0: Ja, genau.
3: Genau. Also geht man eher so, ich weiß noch nicht, was ich vorhab in den Tag, oder hat man einen Besichtigungsplan?
0: Um 9:30 Start, rolling.
3: Da sind ja Menschen einfach verschieden in ihren Bedürfnissen.
0: Total.
3: Und das übereinzukriegen, ist, glaube ich, ein Hochleistungssport.
0: Ja. Und dann
3: weiß
0: essen
3: auch nicht,
0: gehen.
3: Ob es Urlaub wird.
0: Auch
3: aber
0: super, weißt du, so essen gehen und einer bestellt immer so ganz teuren Wein.
3: Ja.
0: Und dann sollen wir teilen.
3: Ja, das ist natürlich cool.
0: Obwohl man total großzügig ist, würde man so am dritten Tag sagen, nee, du, freut dich jetzt, bestellen wir mal den Lammbrusco heute.
3: Ja.
0: Und ich finde auch Kindererziehung, weil man da dann so, ach, eure trinken jetzt Cola oder sind die noch wach oder dürfen die noch oder so, ich glaube, da gibt es viele andere
3: Familien haben so unterschiedliche Regeln und das übereinzubringen ist dann ähnlich wie dieses, gehen wir morgens los und gucken uns 5 Sightseeing-Sachen an oder kommen wir um 1 aus dem Bett, so.
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2: Wir haben hier in wenigen Minuten noch sehr, sehr viel mit Caroline Herford zu besprechen. Sie erklärt uns gleich, warum und wie man aus Versehen das Leben seiner Zwillingsschwester übernehmen kann, inklusive Ehemann und Therapiepraxis. Sie hat da nämlich ein bisschen Erfahrung mit.

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15: Ich bin Stefan Schütz. Gute Nachrichten für Gaskunden. Die gestiegenen Großhandelspreise haben sich bislang kaum auf die Höhe der Rechnungen ausgewirkt. Das teilte das Vergleichsportal Verivox mit. Gaspreise waren im Großhandel wegen der angespannten Lage im Nahen Osten angestiegen. Trotzdem können Millionen Gaskunden zunächst mit sinkenden Kosten rechnen wegen langfristiger Gasverträge. Im Gegensatz dazu waren die Spritkosten sofort gestiegen. Beim Absturz eines Kleinflugzeugs im Nordosten Frankreichs sind 11 Menschen ums Leben gekommen. Das Unglück ereignete sich kurz nach dem Start nahe Nancy. Die Ursache ist noch unklar. Michael Evers berichtet.
16: Nahezu senkrecht sei das Flugzeug vom Himmel gefallen und in unmittelbarer Nähe der Bebauung und eines Supermarktes aufgeschlagen, sagte der Präfekt einem Fernsehsender. Keiner der Insassen habe überlebt. Viele Menschen seien Zeugen des Absturzes geworden, darunter wohl auch etliche Angehörige der Insassen. Dabei soll es sich um eine Gruppe Pflegekräfte handeln, die Fallschirmsprünge absolvieren wollte, sowie ihre Ausbilder.
15: In Nürnberg können heute rund 380.000 Menschen darüber abstimmen, ob der innerstädtische Frankenschnellweg ausgebaut werden soll. Geplant sind ein 1,8 Kilometer langer Tunnel, Lärmschutzwände und eine dritte Spur. Das Projekt würde geschätzt mehr als 1 Milliarde Euro kosten. Größtenteils soll der Freistaat Bayern zahlen. Kritiker halten das für zu teuer und befürchten noch mehr Verkehr. Das Ergebnis des Bürgerentscheids wird noch heute erwartet. Wer Shisha raucht, wird künftig vermutlich deutlich stärker zur Kasse gebeten. Die Tabaksteuer soll von etwa 56 Euro pro Kilogramm Wasserpfeifentabak bis 2030 schrittweise auf fast 190 Euro erhöht werden. Das geht aus einem Entwurf zum neuen Tabaksteuergesetz hervor. Der Bundesverband Wasserpfeifentabak warnt vor einer Zunahme des Schwarzmarktes, sollte die geplante Steuererhöhung tatsächlich kommen. Mit ihrem Roman »Das Schwarz an den Händen meines Vaters« über Alkoholmissbrauch ist sie bekannt geworden. Jetzt hat die Schriftstellerin Lena Schette den renommierten Ingeborg-Bachmann-Preis im österreichischen Klagenfurt gewonnen. Die Autorin aus Nordrhein-Westfalen setzte sich gegen 13 Mitbewerber durch. Der Preis ist mit 30.000 Euro dotiert.
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15: 93 Regensburg Richtung Weiden zwischen Teublitz und Schwandorf Süd. Gefahr durch Gegenstände auf der Fahrbahn. Gute Fahrt.
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18: Am Abend und in der frühen Nacht kühlt es nur ein wenig runter. Die Höchstwerte liegen bei rund 30 Grad. Über Nacht gehen die Temperaturen dann runter bis 21 Grad. Stellenweise kann es regnen. Der Wettertrend: Wir starten etwas kühler, aber immer noch heiß in die neue Woche mit bis zu 30 Grad und immer wieder leichtem Regen. Der Regen ist dann spätestens am Donnerstag wieder weg.
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21: Willkommen, meine lieben Waffelfreunde. Schön, dass ihr eingeschaltet habt. Falls ihr heute das erste Mal hier bei uns dabei sein solltet, ich kann euch mal kurz erklären, worum es geht. Wir laden uns immer einen Star ein. Das ist heute Caroline Herfurth, die Schauspielerin und Regisseurin. Und ich backe Waffeln. Und dann essen wir hier und unterhalten uns übers Leben. Und das funktioniert sehr, sehr gut mit Caroline Herfurth, weil die hat nämlich schon richtig viel erlebt. Unter anderem kann sie auch bei einem Thema mitreden, wo ich mir sicher bin, dazu hat nicht jeder Erfahrung. Warum und wie man aus Versehen das Leben seiner Zwillingsschwester übernehmen kann, inklusive Ehemann und Therapiepraxis. Das erzählt sie uns gleich nach der perfekten Musik fürs Wochenende.
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2: Schön, dass ihr heute mit dabei seid. Ich freue mich, dass ihr eingeschaltet habt, weil wir sind mittendrin im Promi-Interview heute mit einer Frau, die einen tollen Kinofilm nach dem anderen rausbringt.
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2: Ich finde es toll in Gruppen. Ich glaube, je mehr Leute, desto weniger Arbeit.
3: Je mehr Frauen, meinst du?
2: Mehr.
3: Wie ist da deine Erfahrung? Ist das noch sehr eher so konservativ oder ändert sich das?
2: Unfassbar viel inkompetente Frauen auch.
3: Ja?
2: Ja, total.
3: Geil, wirklich.
2: Obwohl ich eigentlich der Meinung bin, dass es anders ist.
3: Aber wenn du jetzt in gemischten Gruppen unterwegs bist?
2: Es gibt so Rollen und aus diesen Rollen, die Rollen werden in den ersten 3 Stunden festgelegt. Und da siehst du, ich habe jetzt wieder gerade heute Morgen in einem Gespräch gesagt, es gibt Leute, die fragen, ob sie helfen können. Mhm. Und dann gibt's Leute, die helfen.
3: Ja, klar. Das ist natürlich.
2: Und ich bin manchmal umgeben von Leuten, und das ist, finde ich, ein Riesenunterschied, die dann 5-mal in die Küche kommen. Jetzt sag doch mal, was kann ich denn mal machen? Und du denkst dir, wir sind 20 Leute, wir decken jetzt zum 3. Mal den Tisch, nimm das scheiß Besteck und leg's neben die Teller.
3: Aber wenn
2: da
3: ich jetzt
2: muss
3: in deine Küche,
2: fragen, weißt
3: na klar,
2: du?
3: Aber wenn ich jetzt in deine Küche kommen würde, würde ich trotzdem erstmal fragen, kann ich dir helfen?
2: Total. Aber das sind jetzt schon Leute, wo man sagt, die sind, uns geht jeder. Jeder ist im Prinzip total zu Hause.
3: Und kann es jetzt sein, dass wenn die dich jetzt hören, wie du das sagst, dass sie dann sagen, ich glaube, sie redet über mich. Wahrscheinlich meint sie mich, ich bin jetzt mal 5-mal reingekommen.
2: Die meisten Leute, die ich kenne, verfolgen meine berufliche Karriere nicht, deswegen können wir offen sprechen.
3: Okay, gut.
2: Warst du jemand, der immer schon gerne Verantwortung übernommen hat? Warst du immer schon jemand, der, es gibt doch immer so in der Gruppe, weißt du, wer fährt das Auto? Ich? Oder bist du jemand, der gesagt hat, ich setze mich auch gerne in den Kofferraum und lass jemand anderen fahren?
3: Ich fürchte, ich fahre lieber.
2: Ich auch.
3: Oh, ich bin Gott. Nicht so eine gute Beifahrerin.
2: Nee, auch nicht nur das. Es geht einfach darum, dass man selbst bestimmen kann, wie schnell Sachen gehen.
3: Ja.
2: Weißt du?
3: Ich bin leider auch da.
2: Ist doch super.
3: Ja, aber ich finde es auch manchmal ganz geil, alle Viere von sich zu strecken und sich mitnehmen zu lassen. Doch. Gerade, also ich bin mittlerweile auch so, es gibt ja kaum öffentliche Kontexte, in denen Frauen mal gezeigt werden, wie sie chillen.
2: Hast du das Gefühl, es existiert da so ein Druck auf Frauen besonders? Dass sie
3: Dinge erledigen zu können gleichzeitig?
2: Ja.
3: Auf jeden Fall.
2: Caroline, lass uns bitte über dein Hörbuch sprechen. Du hast ein tolles Hörbuch gemacht mit einem wahnsinnig lustigen Titel. Was macht das jetzt mit Ihnen?
3: Was macht das mit Ihnen?
2: Mhm. Und dieser Satz wird wo am häufigsten gesagt?
3: Na, wahrscheinlich in einer Therapiestunde.
2: Genau. Und wie gerätst du in diese Therapiestunde? Es ist ja ein Hörbuch, das heißt, es ist kein Hörspiel, sondern es ist, du liest ein Buch.
3: Ja. Emma gerät in das Leben ihrer Zwillingsschwester.
2: Nina.
3: In das Leben von Nina, ganz genau. Und muss feststellen, dass alle denken, sie ist Nina. Die haben kein gutes Verhältnis, kein Hani und Nani.

0: Und erstmal unfreiwillig, aber dann doch langsam immer mehr auch gerne übernimmt sie das Leben und auch ihre Therapiepraxis.
1: Auch ihre privaten Aufgaben einer Ehefrau?
0: Da muss man das Hörbuch hören.
1: Oh, aber, das ist ein Cliffhanger.
0: Ja, aber es ist natürlich total interessant, weil sie ständig in Beziehung, also in Menschen begegnet, von denen sie keine Ahnung hat, in welchen Zusammenhängen sie diese Person kennt. Mögen wir uns? Sind wir eng befreundet? Hassen
1: oh
0: wir
1: Gott.
0: Uns?
1: Mir geht es ja häufig so, obwohl ich keine Zwillingsschwester habe, weil man Leute trifft, die sich sehr auf einen freuen und über einen freuen und sagen, weißt du noch, war das nicht lustig? Und man hat gar keine Ahnung, worum es geht. Das heißt, das Gefühl von...
0: Sie muss sozusagen die ganze Zeit in einer Situation, in Mikrosituation testen, was ist dieser Mensch für mich, zu mir, Patient, Chef, was auch immer.
1: Gott, gut, aber sehr, nicht, aber sehr, sehr lustig.
0: Sehr lustig, ja.
1: Was macht das mit Ihnen? Ein großartiger Satz.
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2: Caroline ist ja wirklich ein sehr, sehr lieber, gutmütiger und ich glaube auch sehr sozialer Mensch. Aber ob sie ihre letzte Leberwurststulle mit mir teilen würde, das ist die große Frage. Und die Antwort dafür gibt's in wenigen Augenblicken hier bei uns.

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7: 93 Regensburg Richtung Weiden zwischen Teublitz und Schwandorf Süd. Gefahr durch Gegenstände auf der Fahrbahn. Gute Fahrt.
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9: Am Abend und in der frühen Nacht kühlt es nur ein wenig runter. Die Höchstwerte liegen bei rund 30 Grad. Über Nacht gehen die Temperaturen dann runter bis 21 Grad. Stellenweise kann es regnen. Der Wettertrend, wir starten etwas kühler, aber immer noch heiß in die neue Woche mit bis zu 30 Grad und immer wieder leichtem Regen. Der Regen ist dann spätestens am Donnerstag wieder weg.
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11: Tachchen, ihr Lieben. Ich freue mich, wenn ich weiß, dass ihr es euch zu Hause oder wo auch immer ihr seid, richtig schön gemütlich macht. Holt euch einen Kaffee oder vielleicht auch eine Kleinigkeit zum Snacken. Ich habe es mir auch richtig gemütlich gemacht heute mit unserem Gast Caroline Herfurth. Die kennt ihr natürlich alle aus dem Kino oder aus dem Fernsehen. Und wir werden gleich erfahren, ja, wie es so um Carolines Nächstenliebe bestellt ist. Ja, die Frage ist, würde sie ihre letzte Leberwurststulle mit mir teilen? Ich finde ja, die Antwort gibt ja sehr, sehr viel Preis über so einen Menschen. Ich bin ein bisschen aufgeregt, ob es in meine Richtung läuft. Bitte dranbleiben.
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2: Willkommen zurück. Es gibt Schauspielerinnen, liebe Freunde, deren Namen fallen direkt, wenn man über gute Kinofilme spricht. Und so ist es auch bei ihr. Sie ist absolut Top 10 und immer vorne mit dabei, wenn gute Schauspielerinnen in Deutschland gesucht werden.
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3: Ich wollte ein Spiel mit dir spielen.
4: Ich liebe Spiele spielen.
3: Wie hast du nicht auch immer gesagt, ich spiele auch immer so Gesellschaftsspiele zu
4: immer.
3: Hause?
4: Ich liebe es. Also ganz systematisch bringe ich allen meinen Freundinnen alle Spiele bei, die ich mag, weil ich möchte bis an mein Lebensende diese Spiele spielen können.
3: Jetzt sag mal, weil ich bin so ein mittelbegeisterter Spieler. Ich mache sehr gerne Puzzle. Entschuldige, ich habe
4: kurz gegessen.
3: Ja, Puzzle
4: liebe ich auch total. Und Hörbuch hören, Tee mit Honig trinken und puzzeln. Einfach
3: die hören immer die drei Fragezeichen und soll ich dir was sagen? Keinen dieser Fälle verstehe ich. Ich sag dann immer, wieso denn jetzt der und so, weißt du? Und ich liebe das natürlich, aber ich kapiere überhaupt nicht, worum es da geht. Die heißen alle so ähnlich und irgendwie. Und dann wird man immer mit der Stimme auf die falsche Fährte gelockt, weil da ist immer einer, der hat eine ganz böse Stimme, aber der ist dann am Ende gar nicht der Böse und ich falle immer drauf rein. Also gut.
4: Das musst du dir mal merken fürs Leben. Man erkennt die Leute, die böse sind, nicht an ihrer Stimme.
3: No, don't judge the book by the Stimme. Also, wir spielen jetzt ein Spiel. Ich weiß nicht, ob das deinen Spieltrieb derartig befriedigt.
4: Aha.
3: Die Redaktion hat sich was ausgedacht. Mhm. Liebe Caroline, liebe Barbara. Caroline hat
4: Weißt du schon, was jetzt kommt? Oder bist du auch überrascht?
3: Wollte ich nochmal wissen. Caroline hat 7 Geschwister. Und wer mit so vielen Menschen aufwächst, der lernt früh eine wichtige Sache, nämlich teilen. Deswegen spielt ihr heute Caroline Scherfurt. Oh Gott, verstehst du?
4: Scherfurt, ja.
3: Scherfurt. Mhm. Vor euch stehen Schüsseln mit Zettelchen. Bitte zieht abwechselnd und entscheidet, würdet ihr das teilen oder hört die Nächstenliebe hier auf? Wir sind gespannt, die extrem großzügige Redaktion. I like it!
4: So. Wer fängt an?
3: Du. So, da kann ich nochmal in die Waffel beißen. Mhm. Weißt du, was ich meine?
4: So. Oh, das mag ich ja nicht so gerne.
3: Sag
4: also ich würde es tun,
3: sag mal.
4: Aber ich würde es nicht mögen. Die letzte Leberwurstschule. Also bei mir wäre die Leberwurst auch keine echte Leberwurst, also keine tierische.
3: Mhm.
4: Ich habe total leckere Ersatzleberwurst, die liebe ich total.
3: Die schmeckt, ich glaube, dass Leberwurst und so Streichwurst, das kann man am besten veganisieren.
4: Und das ist super lecker. Mhm. Und ich bin wirklich, ich gebe nicht gern ab von meinem Essen. Das muss ich ganz doll zugeben. Ich esse auch richtig gerne und echt viel.
3: Mhm.
4: Ja, aber ich würde es machen. Aber ich würde dich nicht mögen in dem Moment.
3: Das ist ja wirklich so. Also ich glaube, ich bin schon jemand, der manchmal über den Teller so greift, irgendwie bei jemandem was abbeißt.
4: Ja,
3: ich esse manchmal die Reste auch von allen. Ich auch nicht.
4: Ja. Also wenn sie übrig sind, aber ich esse die dann alle.
3: Aber ich bin gleichzeitig, habe ich es auch nicht so gern, wenn jemand mir was Gutes weg isst.
4: Nee.
3: Und so letztes Leberwurstbrot und so. Aber bei uns wird es offen ausgetragen zu Hause. Da gibt's aber auch kein Bitte nach ihnen und nein, nimm ruhig du und so. Also das ist dann offener Kampf. Nein's meins. Und dann wird's auch weggenommen und dann wird's auch gegessen. Also da Ladies first und so ist nicht. Ein Taschentuch. Ich schätze mal,
4: teilen,
3: das ist schon...
4: aber man kann es zerreißen. Ich hätte es nicht benutzt und würde dir dann das Benutzte rübergeben.
3: Also hätte ich aber jetzt kein Problem mit.
4: Echt? Wenn ich mir und dir dann...
3: Ich bin ja Keim- und Bakterienunempfindlich. Ich käme nie auf die Idee, wenn jemand irgendwie einen Schnupfen hat oder so, den nicht zu umarmen oder den nicht zu, weißt du, nicht aus mit dem aus einem Glas zu trinken, weil ich mir immer denken würde, das kann mir nichts anhaben.
4: Also bei mir ist die rote Linie beim Magen-Darm.
3: Da halte ich Abstand. Raus.
4: Ja.
3: Total. Also kein Erkältung. Taschentuch wird geteilt, wenn wir Magen-Darm haben. Aber wann hat man schon mal Magen-Darm?
4: Da möchte ich jetzt nicht drüber reden, aber also... Da würde ich dann noch Abstand halten, weil ich nehme auch immer alles mit. Dann
3: ja, nee, das ist einfach nervig. Nicht.
4: Außer du zerreißt es vorher. Das fände ich cool.
3: Aber ich weiß nicht, ob ich so vorausschauend, weißt du, ich bin ehrlich, ich glaube, ich habe noch nie Taschentücher gekauft.
4: Ich war früher immer neidisch auf die Kinder, die Taschentücher im Rucksack hatten. Deswegen habe ich immer Taschentücher
3: Haben sich
4: dabei.
3: Deine Eltern da nicht ein bisschen...
4: Waren halt viele Kinder. Die hat echt viel zu tun.
3: Also mit auseinandergerissenen
4: Taschentuch dabei. Aber halt nicht
3: nur
4: so
3: eins, jede Dekade. Das 80er-Jahre-Taschentuch und dann das 90er-Jahre-Taschentuch. Weißt du? Und mehr war es einfach nicht.
4: Ja, oder
3: aber schau,
4: Stoff.
3: Was aus dir geworden ist.
4: Trotz Untertücher.
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1: Warum Caroline Herfurth seit Jahren mit Gaffertape am Auto durch die Gegend fährt? Ach, sehr sympathisch. Das klären wir gleich.

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11: Ich bin Stefan Schütz. Den dritten Tag in Folge hat der Deutsche Wetterdienst nach vorläufigen Angaben einen Temperaturrekord registriert. Der angegebene Höchstwert von 41,7 Grad wurde in Neiße-Münde im brandenburgischen Landkreis Oder-Spree gemessen. Inzwischen halten mehrere Waldbrände die Feuerwehren im Einsatz. Seit Freitag gab es laut Deutscher Lebensrettungsgesellschaft mindestens 20 Badetote und auf immer mehr Autobahnen gibt es hitzebedingte Schäden. Wegen der Hitze fahren heute in Nürnberg gar keine Straßenbahnen. Der Straßenbelag ist an mehreren Stellen so weich geworden, dass ein sicherer Betrieb nicht möglich ist. Das haben die Nürnberger Verkehrsbetriebe mitgeteilt. Es fahren Ersatzbusse. Auch in Würzburg sind Fahrgäste betroffen. Zwischen Hauptbahnhof und Grombühl gibt es ebenfalls keinen Straßenbahnbetrieb. Auch dort können Fahrgäste auf Ersatzbusse umsteigen. Der Ökonom Peter Bofinger fordert, dass die Berechnung von Pensionen geändert werden soll. Es gebe die Tendenz von Beförderungen von Beamten kurz vor Ende ihrer Laufbahn, damit sie eine höhere Pension kriegen, sagte er der neuen Osnabrücker Zeitung. Jan-Henner Reitze berichtet.
12: Die Höhe der Rente hängt davon ab, wie hoch das Einkommen im gesamten Berufsleben war. Bei Beamten richtet sich die Pension dagegen nur nach der Höhe der Bezüge in den letzten beiden Dienstjahren. Entsprechend stärker wirkt sich also eine späte Beförderung aus. Um diesen Effekt zu verkleinern, spricht sich Bofinger dafür aus, die Berechnungsgrundlage auf die bis zu 10 letzten Berufsjahre zu erweitern.
11: Am Dienstag ist der letzte Tag des Tankrabatts und dann dürften die Spritpreise wieder steigen. Weiterer Grund sind die wiederkehrenden Militärschläge zwischen dem Iran und den USA. Eigentlich gilt ja eine Waffenruhe, aber die wird immer wieder gebrochen. Den jüngsten Frachterangriff des iranischen Militärs werten Fachleute als einen Versuch des Iran klarzustellen, dass es die alleinige Kontrolle über die Straße von Hormuz einfordert. Über die Meerenge wird viel Öl transportiert. In Spielberg hat sich George Russell mit seinem zweiten Saisonsieg im Formel-1-Titelkampf zurückgemeldet. Der Mercedes-Pilot machte beim Großen Preis von Österreich den 7. Triumph im 8. Saisonlauf für das Werksteam perfekt. Der Brite landete vor Max Verstappen im Red Bull und WM-Spitzenreiter Kimi Antonelli im 2. Silberpfeil.
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11: A3 Passau Richtung Nürnberg zwischen Regensburg, Burg Weinting und Regensburg Universität. Ein Unfall, der Standstreifen ist gesperrt. Gute Fahrt.
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14: Am Abend und in der frühen Nacht kühlt es nur ein wenig runter. Die Höchstwerte liegen bei rund 30 Grad. Über Nacht gehen die Temperaturen dann runter bis 21 Grad. Stellenweise kann es regnen. Der Wettertrend: Wir starten etwas kühler, aber immer noch heiß in die neue Woche mit bis zu 30 Grad und immer wieder leichtem Regen. Der Regen ist dann spätestens am Donnerstag wieder weg.

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1: Ich wünsche euch ein schönes Wochenende. Ich habe für euch ganz oben ins Promi-Regal gegriffen und einen richtig tollen Gast ausgesucht. Caroline Herfurth, die Schauspielerin und Regisseurin. Ich habe sie überzeugt mit Waffeln und Eiskaffee und habe gesagt, dass sie hier einfach alles kriegt, was sie sich wünscht. Und das haben wir bisher auch eingehalten. Jetzt geht's gleich weiter mit dem Gespräch. Und da erzählt sie uns, dass Autos also schon mal für sie kein Statussymbol sind. Bei ihr ist alles mit Gaffertape abgeklebt. Wie es dazu kam, das soll sie uns gleich mal erzählen. Nach der besten Musik fürs Wochenende.
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2: Hallöchen, also ich habe mir hier heute eine Frau ins Studio gezogen, die ihr liebt. Sie ist ein Riesenstar in Deutschland, aber natürlich auch schon international in Kinofilmen dabei gewesen. Zum Beispiel an der Seite von Kate Winslet in Der Vorleser. Und jetzt ist sie hier bei uns und wir sind mitten im Redaktionsspiel Caroline Scherfurt. Ein sehr lustiges Spiel. Wir testen, wie sozial und teilbereit sie wirklich ist.
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3: Also 1.000 Euro teile ich auf 10.000 Euro. Die würde ich, muss ich jetzt mal kurz drüber nachdenken, mit dir teilen oder generell teilen?
2: Nee, generell. Mit mir musst du dann nicht die 10.000 Euro teilen. Ich bin sehr interessiert an Geld, aber nur in Scheinen.
3: Okay, warum?
2: Weil ich es viel geiler finde, Bargeld.
3: Geld teilen kann ich ganz gut.
2: Ja, oder?
3: Ja.
2: So, was teilen wir noch?
3: Ja, du bist dran.
2: Wir zwei, pass auf. Ein Auto, ja klar.
3: Ja, klar.
2: Also wirklich.
3: Ich teile mein Auto ständig, deswegen sieht es auch so aus, wie es aussieht.
2: Mein Auto ist mir sowas von I couldn't care less.
3: Ich gewinne. Mein Auto hat beim letzten TÜV Gaffertape über die Beulen bekommen, weil er gesagt hat, da dürfen halt keine Ecken sein. Aber so mit Gaffertape ist okay. Seit 2 Jahren vier Jahren fahre ich mit Gaffertape rum auf dem Auto. Es ist mir wirklich, wirklich... Ich habe jetzt mal wieder gestaubsaugt, weil es so ein bisschen unangenehm wurde.
2: Ich finde auch, wenn man das Gefühl hat, es brechen Krankheiten aus. Ja. Weißt du, da musst du ja auch aufpassen. Wenn du alles aufnimmst und aufhängst, dann musst du ein bisschen
3: reinkommen und sagen, hier stinkt.
2: Ja. Das Geilste ist immer, wenn man sich denkt, ich bringe heute Abend schon mal das alte Glas ins Auto, damit ich morgen früh, wenn ich zum Wertstoffhof fahre, das dann alles schon gemacht habe. Und da muss man sagen, dass natürlich so eine leere Sahne und so ein leerer Joghurt und so ein bisschen Thunfisch und so, weißt du, diese Gläser
3: musst du
2: und so.
3: Zum Wertstoffhof bringen.
2: Die Gläser und das alles, das Plastik doch, bringe ich dann zum Wertstoffhof. Und dann nimmt es Fahrt auf über Nacht im Auto.
3: Und dann habt ihr keine Mülltonne irgendwo?
2: Aber ich habe keine Plastikmülltonne jetzt. Aber da träume ich eigentlich von, eine Plastikmülltonne im Garten zu haben. So eine gelbe Tonne. Wenn die gelben Tonnen bei den Nachbarn abgeholt werden, bin ich immer ein bisschen neidisch. Mhm. Ich habe nur Altpapier und Bio. Du, wir haben uns gewöhnt. Wir rücken ein bisschen zusammen.
3: Zwischen den Plastikmüll.
2: Im Sommer ist es halt, riecht es halt ein bisschen raus aus der Tüte.
3: Also wirklich. Klamotten. Würdest du Klamotten teilen?
2: Yes!
3: Klamotten auf jeden Fall.
2: Okay.
3: Manchmal auch unfreiwillig, aber immer wenn irgendwas ist, kommen alle Freundinnen vorbei und wir gucken durch die Kleiderschränke.
2: Weißt du, wann ich angefragt werde für, könnte ich mal in deinen Kleiderschrank gucken, wenn Leute auf Bad Taste Partys eingeladen sind? Kein Witz.
3: Nein.
2: Du, wir sind bei einer Party eingeladen. How low can you go? Und Bad Taste. Jetzt meine Frage. Du hast doch immer, und während sie sagen, merken sie schon, ist eigentlich gar nicht mal so charmant. Und dann werden sie extrem schnell fündig. Es gibt immer noch irgendwo ein Paillettenfummel, weißt du, mit oben einer Schleife oder irgendeine Boa oder was
3: weiß ich. Hebst du sowas auf? Mir gehört es ja meistens gar nicht. Es ist ja nur geliehen.
2: Ja, ich bei mir war es ja angefertigt, weil ich ja wirkliche Showklamotten dann auch trage. Weil ich, weißt du, das zarte Prada-Ensemble, was du dann trägst und was es ja in deiner Größe auch gibt, bei mir ist es ja dann irgendwie... Also ich weiß nicht, ob mich jetzt so ein Designer ausstatten würde. Der würde ja an den Rande seiner, ich sprenge ja mit meiner Größe 38, 40, sprenge ich ja deren.
3: Aber das liegt ja an Ihnen.
2: Größenvolumen sozusagen.
3: An deren Ideen.
2: Genau, und dann lasse ich immer irgendwie anfertigen oder so. Und dann hängt das da unten alles bei mir tatsächlich im Keller. So, was teilen wir noch? Den Ex-Freund, ja.
3: Den Ex-Freund, den würde ich auf jeden Fall teilen, natürlich. Ich finde das bekloppt, dieses Ding.
2: Ich war mal mit denen zusammen, den darf niemand anfassen. Ja, und vor allem, also ich habe so viele Ex-Freunde, das würde auch eng werden, wenn man, weißt du, wenn du dann sagst, der gehört nur mir, dann wäre ein ganzer Stadtteil, wäre sozusagen...
3: Es kommt natürlich ein bisschen auf den Zusammenhang an. Wenn er jetzt letzte Woche richtig scheiße zu mir und nicht verlassen hat und dann fängt meine beste Freundin was mit dem an.
2: Für mich aber nicht letzte Woche, sondern weißt du, in den 90ern, please take him, viel Spaß. Und dann
3: würde er sagen, are you sure? Nein, das stimmt gar nicht, ich habe super Ex-Freunde, aber ja.
2: Ich auch, aber trotzdem, also ist ja auch ja auch ein Grund, warum man ein Ex-Freund ist, weißt du?
3: Ja. Frisur, selbstverständlich.
2: Ja.
3: Teilt man die gleiche
2: Das habe ich
3: Frisur.
2: Auch noch nie verstanden. Weißt du, gibt es ja auch immer bei unter den Kindern. Die ist so doof, weil die hat jetzt das gleiche Kleid sich gekauft, was ich auch habe. Und dann sage ich immer, aber das ist doch super, weil das heißt ja, dass sie das total toll findet, was du hast.
3: Das ist ja auch ein bisschen schwierig, weil ich meine, wir gehen halt alle zu einem Laden gleichen. Und dann, weißt du, Individualität wird eh überschätzt.
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5: A3 Passau Richtung Nürnberg zwischen Regensburg, Burg Weinting und Regensburg Universität. Ein Unfall, der Standstreifen ist gesperrt. Gute Fahrt.
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1: Am Abend und in der frühen Nacht kühlt es nur ein wenig runter. Die Höchstwerte liegen bei rund 30 Grad. Über Nacht gehen die Temperaturen dann runter bis 21 Grad. Stellenweise kann es regnen. Der Wettertrend: Wir starten etwas kühler, aber immer noch heiß in die neue Woche mit bis zu 30 Grad und immer wieder leichtem Regen. Der Regen ist dann spätestens am Donnerstag wieder weg.
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8: Ich grüße euch an diesem schönen letzten Juni-Wochenende. Wir haben ja gar nicht mehr viel Zeit. Also nicht nur im Sommer, sondern auch hier in diesem Gespräch. Caroline Herford ist bei mir im Studio. Sie ist Schauspielerin, sie ist Drehbuchautorin, sie ist Regisseurin. Sie kann einfach alles. Und jetzt reden wir hier im letzten Teil mit ihr über ihre große, große Familie und über die Hosenlänge ihres Bruders. Das könnte sehr spannend werden. Bis gleich.
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2: Herzlich willkommen zurück. Ich weiß nicht, ob ihr es schon mitgekriegt habt, aber heute ist eine Schauspielerin bei uns im Studio, die einfach jeder kennt. Sie macht Filme für 3- bis 99-Jährige. Ich glaube, das kann man so gut zusammenfassen.
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2: Warst du anders als die anderen früher in der Schule oder wolltest du auch in der Gruppe aufgehen?
4: Ich wollte auf jeden Fall in der Gruppe aufgehen. Also weil dieses ganze Bekanntsein, ich wurde ja früh bekannt. Und viele Menschen denken ja, Bekanntsein ist was total Cooles, das möchte man gerne. Mhm. Ist natürlich Quatsch, weil eigentlich ist ja der Grund, also einer der Grundstreben von Menschen, als normal zu gelten, ne, so, und dazu zu gehören. Und immer so einen Sonderstatus haben, ist nicht schön. Also das macht keinen, also ja. Ich wollte lieber in einer Gruppe aufgehen. Ich wollte jetzt nicht.
2: Ich auch. Ich weiß noch, dass man so als 16-, 17-Jähriger hatte man überhaupt nicht die Lust, rauszustechen, ne? Also ich finde, man wollte wirklich so die gleiche Jeans und die gleichen Cowboystiefel und so.
4: Wobei, ich war ja auf einer Waldorfschule und da ist es ja schon so, dass sozusagen dieses, jeder hat seine eigenen Stärken und Qualitäten, saugst es quasi auf mit der Luft zum Atmen. Das gehört irgendwie so ein bisschen, das ist ja im ganzen System involviert. Und dadurch ist es auch alles so ein bisschen, alle sind halt irgendwie verschieden und das ist auch okay. Aber also es gibt ja Leute, die haben einfach so einen guten Griff und wissen genau, was gut aussieht und cool. Und so mit diesen ganzen cool Dingen konnte ich noch nie irgendwas anfangen. Ich bin da einfach nicht so, I don't know.
2: Man war auch nicht cool einfach mit 16.
4: Also mein Bruder zum Beispiel mein großer Bruder, einer von den vielen, hat immer so Hochwasserhosen getragen. Und immer so, und dann habe ich mich immer so ein bisschen lustig gemacht. Mein Vater hat gesagt, der wird noch ein Trendsetter. Den lässt du jetzt mal in Ruhe. Weißt du, das fand ich immer so.
2: Ja.
4: Und war ja auch so.
2: Wenn du so erzählst von deinem, wie du so aufgewachsen bist, wenn du es überhaupt so erzählst, ich habe so das Gefühl, du bist ja immer beschützt eigentlich von deinen Brüdern. Also nicht beschützt nicht im Sinne von, die beschützen dich vor dem Bösen, sondern beschützt im Sinne von immer zu wissen, da sind ganz viele.
4: Ja, ich bin super reich.
2: Ja.
4: Ich finde, das ist der wahre Reichtum.
2: Das finde ich so toll.
4: Wirklich, Menschen in seinem Leben zu haben, die einem wichtig sind und denen man wichtig ist, das ist der wahre Reichtum. Es ist einfach so, geht mir immer mehr so. Wenn ich überlege, wofür lebe ich eigentlich,
2: ja,
4: kriegt man ja in meinem Alter so Gedanken.
2: Ja. Dann kommt die ins Spiel.
4: Dann kommt genau das. Ich will am Lagerfeuer sitzen, ich will Spieleabende machen, ich will Zeit mit meinen Freunden und meinen Menschen verbringen.
2: Weißt du, was ich auch so toll finde? Wenn ganz viele Leute zusammenkommen, ist alles einfach toll.
4: Ja.
2: Ich finde, wenn du zu dritt sitzt und da ist einer so dabei, wo du sagst, schwierig, ja, dann wird es schon anstrengend. Aber wenn du zu 20 bist und einer ist irgendwie ein bisschen komisch, dann merkt es gar keiner. Und dann kann man es so liebevoll mitnehmen irgendwie. Und dann finde ich das eben, also für mich ist das das Allerschönste. Ich bin ja nur Mutter, Vater, Kind. Ich habe ja keine Geschwister und ich habe ganz wenig Verwandte. Und für mich war das auch das Allerschönste, in eine große Familie einzuheiraten.
4: Ja.
2: Und es können nicht genug sein. Lustigerweise, die anderen in der Familie sind oft ein bisschen viel mit mehr vorbehalten und sagen so, oh, müssen wir immer alles zusammen machen. Aber ich, als Ungeübter, weißt du, bin immer total begeistert.
4: Ich finde das super. Ich liebe das total. Ich komme aus einer Großfamilie. Ich liebe es am liebsten, wenn alle zusammen sind.
2: Also ihr seid 8 Kinder.
4: Ich habe 5 Brüder und
2: 3 Schwestern. Und die sind alle älter als du?
4: Nee, alle jünger. Also einen großen Bruder habe ich und der Rest ist jünger.
2: Oh nein.
4: Ja, mein kleinster Bruder wird jetzt 16 im Dezember.
2: Nein.
4: Doch.
2: Wow. Das sind ja mehrere Generationen dann.
4: Ja, manche meiner kleinen Brüder sind dann auch schon verheiratet, die bringen dann auch nochmal Familie mit und so weiter und so fort. Ich habe jetzt sogar eine armenische Familie.
2: Oh Gott, ist das toll.
4: Irre, oder? Ich finde es mega.
2: Ich auch.
4: Total toll.
2: Ja, das gefällt mir. Da kann ich da mal mitkommen.
4: Auf jeden Fall, ich freue mich.
2: Ich mache dann die große Schüssel mit dem Nudelsalat und allem drum und dran, weißt du so.
4: Ja.
2: Und dann wird einfach
4: musst
2: so auf den Tisch
4: gar
2: gestellt.
4: Nicht, aber freue ich mich.
2: Doch, würde ich gerne machen.
4: Ja.
2: Ja gut, dann haben wir ja einen Plan.
4: Cool.
2: Das war toll, dass du da warst.
4: Ja, ich habe mich sehr gefreut. Vielen Dank.
2: Caroline Herford, tschüss.
4: Tschüss.
2: Brandenburg zur Familie Herford. Die warten schon. Das wird super. Und ich habe gerade eben mal nachgeschaut, wer nächste Woche zu uns in die Show kommt. Und da könnt ihr euch freuen auf einen tollen Gast. Ralf Schumacher, der Ex-Formel-1-Star, ist bei uns frisch verheiratet und sehr verliebt. Ich werde ihn alles fragen, was euch auch interessiert. Ich freue mich auf euch. Bis dann.
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11: Ich bin Stefan Schütz. In Nürnberg gab es einen Bürgerentscheid dazu, ob der Bau des innerstädtischen Frankenschnellwegs weiter vorangetrieben werden soll. Bei der Auszählung der Stimmen zeichnet sich ein Kopf-an-Kopf-Rennen ab. Geplant sind ein 1,8 Kilometer langer Tunnel, Lärmschutzwände und eine dritte Spur, um die häufigen Staus zu vermeiden. Das Projekt würde geschätzt mehr als 1 Milliarde Euro kosten. Kritiker sagen zu teuer und befürchten noch mehr Verkehr. Kein Tag vergeht derzeit ohne Hitzerekord. Nach vorläufigen Angaben des Deutschen Wetterdienstes wurden im Landkreis Oder-Spree in Brandenburg 41,7 Grad gemessen. Thomas Pleskin berichtet.
12: Der bisherige Rekord aus dem Jahr 2019 wurde innerhalb von 3 Tagen gleich mehrfach übertroffen. Auf mehreren Autobahnen kam es wegen aufgewölbter Fahrbahnen zu Sperrungen und Tempolimits. Die Bahn riet von nicht notwendigen Reisen in Fern- und Regionalverkehr ab. In Brandenburg saßen zeitweise mehr als 600 Fahrgäste ohne Klimaanlage in einem liegen gebliebenen Zug fest. 3 Menschen kamen mit Kreislaufproblemen ins Krankenhaus.
11: Gute Nachrichten für Gaskunden. Die gestiegenen Großhandelspreise haben sich bislang kaum auf die Höhe der Rechnungen ausgewirkt. Das teilte das Vergleichsportal Verivox mit. Die Gaspreise waren im Großhandel wegen der angespannten Lage im Nahen Osten angestiegen. Trotzdem können Millionen Gaskunden zunächst mit sinkenden Kosten rechnen wegen langfristiger Gasverträge. Im Gegensatz dazu waren die Spritkosten sofort gestiegen. Papst Leo hat sein Mitgefühl für die Opfer des schweren Erdbebens in Venezuela ausgesprochen. Auf seinen Social-Media-Kanälen hat er für die Verstorbenen gebetet und seine Solidarität mit den Familien und Verletzten erklärt. Außerdem hat er sich bei allen bedankt, die an den Rettungseinsätzen beteiligt sind. Venezuela war Mittwochabend von einem schweren Doppelbeben getroffen worden. Bislang wurden 1430 Tote gezählt. Tausende werden unter den Trümmern vermutet. Im Nordosten Frankreichs ist ein Propellerflugzeug abgestürzt. Dabei sind wohl 11 Menschen ums Leben gekommen. Örtliche Medien berichten, dass an Bord unter anderem eine Gruppe von Krankenschwestern war, die einen Tandem-Fallschirmsprung machen wollten. Der Absturz ereignete sich demnach nahe Tomblaine, eine gute Autostunde entfernt von der Grenze zu Saarbrücken.
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11: Bei Passau Richtung Nürnberg zwischen Regensburg, Burg Weinting und Regensburg Universität. Ein Unfall, der Standstreifen ist blockiert. Gute Fahrt.
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14: Am Abend und in der frühen Nacht kühlt es nur ein wenig runter. Die Höchstwerte liegen bei rund 30 Grad. Über Nacht gehen die Temperaturen dann runter bis 21 Grad. Stellenweise kann es regnen. Der Wettertrend: Wir starten etwas kühler, aber immer noch heiß in die neue Woche mit bis zu 30 Grad und immer wieder leichtem Regen. Der Regen ist dann spätestens am Donnerstag wieder weg.
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1: A3 Passau Richtung Nürnberg zwischen Regensburg, Burg Weinting und Regensburg Universität. Ein Unfall, der Standstreifen ist blockiert. Gute Fahrt.
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3: Am Abend und in der frühen Nacht kühlt es nur ein wenig runter. Die Höchstwerte liegen bei rund 30 Grad. Über Nacht gehen die Temperaturen dann runter bis 21 Grad. Stellenweise kann es regnen. Der Wettertrend: Wir starten etwas kühler, aber immer noch heiß in die neue Woche mit bis zu 30 Grad und immer wieder leichtem Regen. Der Regen ist dann spätestens am Donnerstag wieder weg.
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6: Ich bin Stefan Schütz. Die Mehrheit der Wahlberechtigten in Nürnberg hat sich bei einem Bürgerentscheid für den Ausbau des stauanfälligen Frankenschnellwegs ausgesprochen. Der Trend ist nicht mehr umkehrbar, sagte ein Sprecher vom Wahlamt. Die Stadt will den Frankenschnellweg für 1 Milliarde Euro so ausbauen, dass weniger Staus entstehen. Die Initiatoren des Bürgerentscheids sagen, das ist zu teuer und befürchten mehr Lkw-Verkehr. Den dritten Tag in Folge hat der Deutsche Wetterdienst nach vorläufigen Angaben einen Temperaturrekord registriert. Der angegebene Höchstwert von 41,7 Grad wurde in Neißemünde im brandenburgischen Landkreis Oder-Spree gemessen. Inzwischen halten mehrere Waldbrände die Feuerwehren im Einsatz. Seit Freitag gab es laut Deutscher Lebensrettungsgesellschaft 20 Badetote und auf immer mehr Autobahnen gibt es hitzebedingte Schäden. Der Ökonom Peter Bofinger fordert, dass die Berechnung von Pensionen geändert werden soll. Es gebe die Tendenz von Beförderungen von Beamten kurz vor Ende ihrer Laufbahn, damit sie eine höhere Pension kriegen, sagte er der neuen Osnabrücker Zeitung. Jan-Henner Reitze berichtet.
7: Die Höhe der Rente hängt davon ab, wie hoch das Einkommen im gesamten Berufsleben war. Bei Beamten richtet sich die Pension dagegen nur nach der Höhe der Bezüge in den letzten beiden Dienstjahren. Entsprechend stärker wirkt sich also eine späte Beförderung aus. Um diesen Effekt zu verkleinern, spricht sich Bofinger dafür aus, die Berechnungsgrundlage auf die bis zu 10 letzten Berufsjahre zu erweitern.
6: Wer Shisha raucht, wird künftig vermutlich deutlich stärker zur Kasse gebeten. Die Tabaksteuer soll von etwa 56 Euro pro Kilogramm Wasserpfeifentabak bis 2030 schrittweise auf fast 190 Euro erhöht werden. Das geht aus einem Entwurf zum neuen Tabaksteuergesetz hervor. Der Bundesverband Wasserpfeifentabak warnt vor einer Zunahme des Schwarzmarktes, sollte die geplante Steuererhöhung tatsächlich kommen. In Spielberg hat sich George Russell mit seinem zweiten Saisonsieg im Formel-1-Titelkampf zurückgemeldet. Der Mercedes-Pilot machte beim Großen Preis von Österreich den 7. Triumph im 8. Saisonlauf für das Werksteam perfekt. Der Brite landete vor Max Verstappen im Red Bull und WM-Spitzenreiter Kimi Antonelli im zweiten Silberpfeil. Und bei der Fußball-WM spielt um 21 Uhr Südafrika gegen Kanada. Es ist das erste Spiel der K.O.-Runde.
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6: A9 München Richtung Nürnberg zwischen Dreieck Holledau und Langenbruck. Gefahr durch ein defektes Fahrzeug nach einem Reifenplatzer auf dem Standstreifen. Gute Fahrt.
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9: In der Nacht sinken die Temperaturen auf bis zu 21 Grad. Stellenweise kann es regnen. Der Wettertrend. Wir starten etwas kühler, aber immer noch heiß in die neue Woche mit bis zu 30 Grad und immer wieder leichtem Regen. Der ist dann spätestens am Donnerstag wieder weg.
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1: 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Hier die aktuellen Meldungen von den Straßen bei uns in der Region. Besonders vorsichtig solltet ihr auf der A3 Passau in Richtung Nürnberg fahren. Zwischen den Anschlussstellen Metten und Schwarzach kommt es zu Behinderungen aufgrund eines Unfalles. Ebenfalls auf der A3 Nürnberg in Richtung Passau kommt es zwischen Kirchroth und Straubing zu Behinderungen wegen einer Baustelle. Wechseln wir zum Schluss noch zur A93 Regensburg in Richtung Weiden. Hier kommt es zwischen Regensburg Nord und Regenstauf zu Behinderungen wegen einer Nachtbaustelle.
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3: In der Nacht sinken die Temperaturen auf bis zu 21 Grad. Stellenweise kann es regnen. Der Wettertrend. Wir starten etwas kühler, aber immer noch heiß in die neue Woche mit bis zu 30 Grad und immer wieder leichtem Regen. Der ist dann spätestens am Donnerstag wieder weg.
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10: Ich bin Stefan Schütz. Der Ausbau des Frankenschnellwegs in Nürnberg kann kommen. Bei einem Bürgerentscheid stimmte die Mehrheit der rund 380.000 Wahlberechtigten für die Pläne der Stadt. Das Votum befriede einen Streit, der seit mehr als 30 Jahren schwele, sagte Oberbürgermeister König. Die Stadt Nürnberg will die Stauprobleme auf der Verkehrsachse mit Hilfe eines 1,8 Kilometer langen Tunnels lösen. Außerdem soll eine dritte Spur im Westen entstehen. Deutschland schwitzt seit Tagen wegen der Gluthitze und deswegen fordert Grünen-Fraktionschefin Dröge, Maßnahmen zu ergreifen. Es brauche ein Abkühl-Sofort-Programm, um Krankenhäuser, Pflegeeinrichtungen, Kitas und Schulen zu klimatisieren, das sagte sie der Bild am Sonntag. Dröge fordert volles Tempo beim Ausbau von Klimaanlagen in Verbindung mit Solaranlagen. Die Grünen schlagen ein neues Förderprogramm für Klimasolaranlagen vor. Die Spritpreise waren durch den Iran-Krieg stark gestiegen. Auch beim Gas gingen die Preise im Großhandel deutlich nach oben. Doch registriert das Vergleichsportal Verivox bisher keine Preissteigerungen für Verbraucher. Jan-Henner Reitze.
11: Ähnlich wie der Ölpreis sind auch die Großhandelspreise für Gas durch den Iran-Krieg in die Höhe geschossen, von 30 Euro pro Megawattstunde auf bis zu 66 Euro. Die meisten Verbraucher haben davon nichts mitbekommen, weil die Preise, die sie zahlen, in langfristigen Verträgen festgelegt sind, anders als beim Tanken, wo die Preise stark schwanken. Je nach Tarif können laut Verivox sogar gut 11 Millionen Haushalte dieses Jahr damit rechnen, dass ihre Gasrechnung etwas niedriger ausfällt.
10: Papst Leo hat sein Mitgefühl für die Opfer des schweren Erdbebens in Venezuela ausgesprochen. Auf seinen Social-Media-Kanälen hat er für die Verstorbenen gebetet und seine Solidarität mit den Familien und Verletzten erklärt. Außerdem hat er sich bei allen bedankt, die an den Rettungseinsätzen beteiligt sind. Venezuela war Mittwochabend von einem schweren Doppelbeben getroffen worden. Bislang wurden 1.430 Tote gezählt. Tausende werden unter den Trümmern vermutet. Im Nordosten Frankreichs ist ein Propellerflugzeug abgestürzt. Dabei sind 11 Menschen ums Leben gekommen. Örtliche Medien berichten, dass an Bord unter anderem eine Gruppe von Krankenschwestern war, die einen Tandem-Fallschirmsprung machen wollte. Der Absturz ereignete sich demnach nahe Tomblaine, eine gute Autostunde entfernt von der Grenze zu Saarbrücken.
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12: Hier die wichtigsten Meldungen von den Straßen bei uns in der Region. Wenn ihr gerade auf der A3 Passau in Richtung Nürnberg unterwegs seid, fahrt zwischen den Anschlussstellen Metten und Schwarzach besonders vorsichtig. Hier kommt es zu Verzögerungen aufgrund eines Unfalles. Ebenfalls auf der A3 Nürnberg in Richtung Passau kommt es zwischen Straubing und Bogen zu Behinderungen wegen eines defekten Fahrzeugs. Wechseln wir zum Schluss noch zur A93 Regensburg in Richtung Weiden. Hier kommt es zwischen Regensburg Nord und Regenstauf zu Behinderungen wegen einer Nachtbaustelle.
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14: In der Nacht sinken die Temperaturen auf bis zu 21 Grad. Stellenweise kann es regnen. Der Wettertrend. Wir starten etwas kühler, aber immer noch heiß in die neue Woche mit bis zu 30 Grad und immer wieder leichtem Regen. Der ist dann spätestens am Donnerstag wieder weg.
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1: Hier die wichtigsten Meldungen von den Straßen bei uns in der Region. Fahrt auf der A3 Passau in Richtung Nürnberg besonders vorsichtig. Zwischen Metten und Schwarzach kommt es zu Behinderungen aufgrund eines Unfalles. Wir bleiben noch auf der A3. Nürnberg in Richtung Passau. Fahrt auch zwischen den Anschlussstellen Straubing und Bogen besonders vorsichtig. Hier kommt es zu Behinderungen wegen eines defekten Fahrzeugs. Auf der A93. Regensburg in Richtung Weiden. Hier kommt es zwischen den Anschlussstellen Regensburg Nord und Regenstauf zu Behinderungen wegen einer Nachtbaustelle.
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3: In der Nacht sinken die Temperaturen auf bis zu 21 Grad. Stellenweise kann es regnen. Der Wettertrend. Wir starten etwas kühler, aber immer noch heiß in die neue Woche mit bis zu 30 Grad und immer wieder leichtem Regen. Der ist dann spätestens am Donnerstag wieder weg.
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3: Ich bin Stefan Schütz. Der Ausbau des Frankenschnellwegs in Nürnberg kann kommen. Bei einem Bürgerentscheid stimmte die Mehrheit der rund 380.000 Wahlberechtigten für die Pläne der Stadt. Das Votum befriede einen Streit, der seit mehr als 30 Jahren schwele, sagte Oberbürgermeister König. Die Stadt Nürnberg will die Stauprobleme auf der Verkehrsachse mit Hilfe eines 1,8 Kilometer langen Tunnels lösen. Außerdem soll eine dritte Spur im Westen entstehen. Deutschland schwitzt seit Tagen wegen der Gluthitze und deswegen fordert Grünen-Fraktionschefin Dröge, Maßnahmen zu ergreifen. Es brauche ein Abkühl-Sofortprogramm, um Krankenhäuser, Pflegeeinrichtungen, Kitas und Schulen zu klimatisieren, das sagte sie der Bild am Sonntag. Dröge fordert volles Tempo beim Ausbau von Klimaanlagen in Verbindung mit Solaranlagen. Die Grünen schlagen ein neues Förderprogramm für Klimasolaranlagen vor. Die Spritpreise waren durch den Iran-Krieg stark gestiegen. Auch beim Gas gingen die Preise im Großhandel deutlich nach oben. Doch registriert das Vergleichsportal Verivox bisher keine Preissteigerungen für Verbraucher. Jan Henner Reitze.
4: Ähnlich wie der Ölpreis sind auch die Großhandelspreise für Gas durch den Iran-Krieg in die Höhe geschossen, von 30 Euro pro Megawattstunde auf bis zu 66 Euro. Die meisten Verbraucher haben davon nichts mitbekommen, weil die Preise, die sie zahlen, in langfristigen Verträgen festgelegt sind, anders als beim Tanken, wo die Preise stark schwanken. Je nach Tarif können laut Verivox sogar gut 11 Millionen Haushalte dieses Jahr damit rechnen, dass ihre Gasrechnung etwas niedriger ausfällt.
3: Papst Leo hat sein Mitgefühl für die Opfer des schweren Erdbebens in Venezuela ausgesprochen. Auf seinen Social-Media-Kanälen hatte er für die Verstorbenen gebetet und seine Solidarität mit den Familien und Verletzten erklärt. Außerdem hat er sich bei allen bedankt, die an den Rettungseinsätzen beteiligt sind. Venezuela war Mittwochabend von einem schweren Doppelbeben getroffen worden. Bislang wurden 1.430 Tote gezählt. Tausende werden unter den Trümmern vermutet. Im Nordosten Frankreichs ist ein Propellerflugzeug abgestürzt. Dabei sind 11 Menschen ums Leben gekommen. Örtliche Medien berichten, dass an Bord unter anderem eine Gruppe von Krankenschwestern war, die einen Tandem-Fallschirmsprung machen wollte. Der Absturz ereignete sich demnach nahe Tomblaine, eine gute Autostunde entfernt von der Grenze zu Saarbrücken.
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5: Hier die aktuellen Meldungen von den Straßen bei uns in der Region. Fahrt auf der A3 Passau in Richtung Nürnberg besonders vorsichtig. Zwischen den Anschlussstellen Metten und Schwarzach kommt es zu Behinderungen aufgrund eines Unfalles. Wir bleiben noch auf der A3. Nürnberg in Richtung Passau. Fahrt auch zwischen Straubing und Bogen besonders vorsichtig. Hier kommt es zu Behinderungen wegen eines defekten Fahrzeugs. Auf der A93. Regensburg in Richtung Weiden. Hier kommt es zwischen den Anschlussstellen Regensburg Nord und Regenstauf zu Behinderungen wegen einer Nachtbaustelle.
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7: In der Nacht sinken die Temperaturen auf bis zu 21 Grad. Stellenweise kann es regnen. Der Wettertrend. Wir starten etwas kühler, aber immer noch heiß in die neue Woche mit bis zu 30 Grad und immer wieder leichtem Regen. Der ist dann spätestens am Donnerstag wieder weg.
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1: Hier die wichtigsten Meldungen von den Straßen bei uns in der Region. Wenn ihr gerade auf der A3 Passau in Richtung Nürnberg unterwegs seid, fahrt zwischen den Anschlussstellen Metten und Schwarzach besonders vorsichtig. Hier kommt es zu Verzögerungen aufgrund eines Unfalles. Wir bleiben noch auf der A3. Nürnberg in Richtung Passau. Fahrt auch zwischen den Anschlussstellen Straubing und Bogen besonders vorsichtig. Hier kommt es zu Behinderungen wegen eines defekten Fahrzeugs. Auf der A93 Regensburg in Richtung Weiden. Hier kommt es zwischen den Anschlussstellen Regensburg Nord und Regenstauf zu Behinderungen wegen einer Nachtbaustelle.
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3: In der Nacht sinken die Temperaturen auf bis zu 21 Grad. Stellenweise kann es regnen. Der Wettertrend. Wir starten etwas kühler, aber immer noch heiß in die neue Woche mit bis zu 30 Grad und immer wieder leichtem Regen. Der ist dann spätestens am Donnerstag wieder weg.
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10: Ich bin Hendrik Daum. Die Hitzewelle hat zum Ausklang des Wochenendes ihren Höhepunkt erreicht und klingt jetzt ab. Die neue Woche startet deutlich angenehmer. An drei aufeinanderfolgenden Tagen waren vorher Hitzerekorde aufgestellt worden. Thomas Bleskin berichtet.
11: Freitag 41,3 Grad im Saarland, Samstag 41,4 in Sachsen-Anhalt und schließlich Sonntag 41,7 Grad in Brandenburg. Wissenschaftler sagen, diese extremen Temperaturen wären ohne den Effekt des Klimawandels so gut wie ausgeschlossen. Nach Berechnungen der Organisation World Weather Attribution wäre ein solches Wetterereignis vor 50 Jahren rund 3,5 Grad weniger heiß verlaufen.
10: Die Mehrheit der Nürnbergerinnen und Nürnberger ist für den geplanten Ausbau des Frankenschnellwegs. 53% stimmten beim Bürgerentscheid dafür. Die Beteiligung lag bei gut 40%. Die Stadt Nürnberg will den staugeplagten Frankenschnellweg für rund 1 Milliarde Euro ausbauen. Kernstück ist ein 1,8 Kilometer langer Tunnel für den Durchgangsverkehr. Außerdem sind weitere Lärmschutzwände geplant und im Westen eine dritte Spur. Die Gegner des Ausbauprojekts sagen, alles viel zu teuer und sie fürchten noch mehr Verkehr. Im Kanzleramt in Berlin sind am Abend die Spitzen der schwarz-roten Regierungskoalition zusammengekommen. CDU-Chef Merz, CSU-Chef Söder und die SPD-Vorsitzenden Baas und Klingbeil nehmen an dem Treffen teil. Und auch SPD-Fraktionschef Mirsch und Innenminister Dobrindt sind dabei. Sie wollen den Koalitionsausschuss vorbereiten, der für Mittwoch geplant ist. Dann soll es um die großen Reformvorhaben, wie zum Beispiel die Rente und das Steuersystem gehen. 4 Tage nach den schweren Erdbeben in Venezuela gibt es einen Hoffnungsschimmer. Ein internationales Suchteam hat eine 60-Jährige nach 86 Stunden lebend aus den Trümmern gerettet. Die Rettungskräfte suchen weiter unermüdlich nach Überlebenden. Bislang, so heißt es, seien mindestens 1.400 Menschen ums Leben gekommen. Zehntausende werden noch vermisst. Viele Menschen sind verärgert über eine unzureichende staatliche Hilfe. In Spielberg hat sich George Russell mit seinem zweiten Saisonsieg im Formel-1-Titelkampf zurückgemeldet. Der Mercedes-Pilot machte beim Großen Preis von Österreich den 7. Triumph im 8. Saisonlauf für das Werksteam perfekt. Der Brite landete vor Max Verstappen im Red Bull und WM-Spitzenreiter Kimi Antonelli im 2. Silberpfeil.
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12: Hier die wichtigsten Meldungen von den Straßen bei uns in der Region. Fahrt auf der A3 Passau in Richtung Nürnberg besonders vorsichtig. Zwischen den Anschlussstellen Metten und Schwarzach kommt es zu Behinderungen aufgrund eines Unfalles. Wechseln wir zur A93 Regensburg in Richtung Weiden. Hier kommt es zwischen Regensburg Nord und Regenstauf zu Behinderungen wegen einer Nachtbaustelle. Ebenfalls auf der A93 Weiden in Richtung Regensburg kommt es zwischen Brunholz und Regenstauf zu Behinderungen wegen einer Nachtbaustelle.
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1: In der Nacht sinken die Temperaturen auf bis zu 21 Grad. Stellenweise kann es regnen. Der Wettertrend. Wir starten etwas kühler, aber immer noch heiß in die neue Woche mit bis zu 30 Grad und immer wieder leichtem Regen. Der ist dann spätestens am Donnerstag wieder weg.
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1: Hier die aktuellen Meldungen von den Straßen bei uns in der Region. Fahrt auf der A3 Passau in Richtung Nürnberg besonders vorsichtig. Zwischen Metten und Schwarzach kommt es zu Behinderungen aufgrund eines Unfalles. Wechseln wir zur A93 Regensburg in Richtung Weiden. Hier kommt es zwischen Regensburg Nord und Regenstauf zu Behinderungen wegen einer Nachtbaustelle. Wir bleiben noch auf der A93, Weiden in Richtung Regensburg. Auch zwischen den Anschlussstellen Brunholz und Regenstauf kommt es zu Behinderungen wegen einer Nachtbaustelle.
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3: In der Nacht sinken die Temperaturen auf bis zu 21 Grad. Stellenweise kann es regnen. Der Wettertrend. Wir starten etwas kühler, aber immer noch heiß in die neue Woche mit bis zu 30 Grad und immer wieder leichtem Regen. Der ist dann spätestens am Donnerstag wieder weg.
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1: Ich bin Hendrik Daum. Im Kanzleramt in Berlin sind am Abend die Spitzen der schwarz-roten Regierungskoalition zusammengekommen. CDU-Chef Merz, CSU-Chef Söder und die SPD-Vorsitzenden Baas und Klingbeil nehmen an dem Treffen teil. Und auch SPD-Fraktionschef Mirsch und Innenminister Dobrindt sind dabei. Sie wollen den Koalitionsausschuss vorbereiten, der für Mittwoch geplant ist. Dann soll es um die großen Reformvorhaben, wie zum Beispiel die Rente und das Steuersystem, gehen. Die Mehrheit der Nürnbergerinnen und Nürnberger ist für den geplanten Ausbau des Frankenschnellwegs. 53% stimmten beim Bürgerentscheid dafür. Die Beteiligung lag bei gut 40%. Die Stadt Nürnberg will den staugeplagten Frankenschnellweg für rund 1 Milliarde Euro ausbauen. Kernstück ist ein 1,8 Kilometer langer Tunnel für den Durchgangsverkehr. Außerdem sind weitere Lärmschutzwände geplant und im Westen eine dritte Spur. Die Gegner des Ausbauprojekts sagen, alles viel zu teuer und sie fürchten noch mehr Verkehr. Papst Leo hat sein Mitgefühl für die Opfer des schweren Erdbebens in Venezuela ausgesprochen. Auf seinen Social-Media-Kanälen hat er für die Verstorbenen gebetet und seine Solidarität mit den Familien und Verletzten erklärt. Außerdem hat er sich bei allen bedankt, die an den Rettungseinsätzen beteiligt sind. Venezuela war am Mittwochabend von einem schweren Doppelbeben getroffen worden. Bislang wurden 1430 Tote gezählt. Zehntausende werden noch unter den Trümmern vermutet. Volkswagen steigt offenbar aus einer Kooperation mit dem Zulieferer Bosch aus. Wie die Bild-Zeitung berichtet, geht es um eine Entwicklungspartnerschaft für autonomes Fahren. Wegen mangelnder Fortschritte und des herrschenden Sparzwangs will der VW-Konzern demnach die Zusammenarbeit mit Bosch beenden. Obwohl schon rund 1,5 Milliarden Euro in das Projekt geflossen seien, gelte die verwendete Technologie inzwischen als nicht mehr wettbewerbsfähig. In Spielberg hat sich George Russell mit seinem zweiten Saisonsieg im Formel-1-Titelkampf zurückgemeldet. Der Mercedes-Pilot machte beim Großen Preis von Österreich den 7. Triumph im 8. Saisonlauf für das Werksteam perfekt. Der Brite landete vor Max Verstappen im Red Bull und WM-Spitzenreiter Kimi Antonelli im 2. Silberpfeil.
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2: Hier die wichtigsten Meldungen von den Straßen bei uns in der Region. Fahrt auf der A93 Regensburg in Richtung Weiden vorsichtig. Zwischen Regensburg Nord und Regenstauf kommt es zu Verzögerungen wegen einer Nachtbaustelle. Wir bleiben noch auf der A93. Weiden in Richtung Regensburg. Auch zwischen Ponholz und Regenstauf kommt es zu Behinderungen wegen einer Nachtbaustelle.
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3: Am frühen Morgen ist es bei uns in der Region bewölkt bei 20 bis 25 Grad. Der Wettertrend, wir starten etwas kühler, aber immer noch heiß in die neue Woche mit bis zu 30 Grad und immer wieder leichtem Regen. Richtig sommerlich wird es dann spätestens wieder am Donnerstag.
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Hier die wichtigsten Meldungen von den Straßen bei uns in der Region. Fahrt auf der A93 Regensburg in Richtung Weiden vorsichtig. Zwischen Regensburg Nord und Regenstauf kommt es zu Behinderungen wegen einer Nachtbaustelle. Ebenfalls auf der A93 Weiden in Richtung Regensburg kommt es zwischen Ponholz und Regenstauf zu Behinderungen wegen einer Nachtbaustelle.

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1: Ich bin Hendrik Daum. Für die schwarz-rote Koalition beginnt eine entscheidende Woche. Im Koalitionsausschuss wollen Union und SPD am Mittwoch mehrere Reformvorhaben auf den Weg bringen. Im Mittelpunkt stehen Rente, Gesundheit, Pflege und Steuerentlastungen. Thomas Pleskin mit den Einzelheiten.
2: Vor den Beratungen haben sich die Parteivorsitzenden gestern noch einmal im Kanzleramt abgestimmt. Kanzler Merz zeigte sich zuversichtlich, dass bei den Reformen Entscheidungen gelingen. Neben Änderungen bei Rente sowie Kranken- und Pflegeversicherung soll auch eine Entlastung kleiner und mittlerer Einkommen auf den Weg gebracht werden. Parallel steht der Haushalt für 2027 an. Um Finanzierungslücken zu schließen, plant die Bundesregierung unter anderem höhere Steuern auf Spirituosen und weitere alkoholische Getränke.
1: Die Mehrheit der Nürnbergerinnen und Nürnberger ist für den geplanten Ausbau des Frankenschnellwegs. 53% stimmten beim Bürgerentscheid dafür. Die Beteiligung lag bei gut 40%. Die Stadt Nürnberg will den staugeplagten Frankenschnellweg für rund 1 Milliarde Euro ausbauen. Kernstück ist ein 1,8 Kilometer langer Tunnel für den Durchgangsverkehr. Außerdem sind weitere Lärmschutzwände geplant und im Westen eine dritte Spur. Die Gegner des Ausbauprojekts sagen, alles viel zu teuer und sie fürchten noch mehr Verkehr. Volkswagen steigt offenbar aus einer Kooperation mit dem Zulieferer Bosch aus. Wie die Bild-Zeitung berichtet, geht es um eine Entwicklungspartnerschaft für autonomes Fahren. Wegen mangelnder Fortschritte und des herrschenden Sparzwangs will der VW-Konzern demnach die Zusammenarbeit mit Bosch beenden. Obwohl schon rund 1,5 Milliarden Euro in das Projekt geflossen seien, gelte die verwendete Technologie inzwischen als nicht mehr wettbewerbsfähig. 4 Tage nach den schweren Erdbeben in Venezuela gibt es einen Hoffnungsschimmer. Ein internationales Suchteam hat eine 60-Jährige nach 86 Stunden lebend aus den Trümmern gerettet. Die Rettungskräfte suchen weiter unermüdlich nach Überlebenden. Bislang, so heißt es, seien mindestens 1.400 Menschen ums Leben gekommen. Zehntausende werden noch vermisst. Viele Menschen sind verärgert über eine unzureichende staatliche Hilfe. Bei der Fußball-WM zieht Co-Gastgeber Kanada als erste Mannschaft ins Achtelfinale ein. Die Kanadier gewannen ihr 16. Finale gegen Südafrika mit 1:0. Der entscheidende Treffer fiel erst in der Nachspielzeit. Und heute Abend ab 22.30 Uhr kämpft das deutsche Team gegen Paraguay um den Einzug in die Runde der letzten 16.
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3: Hier die aktuellen Meldungen von den Straßen bei uns in der Region. Wenn ihr gerade auf der A93 Regensburg in Richtung Weiden unterwegs seid, fahrt zwischen den Anschlussstellen Regensburg Nord und Regenstau vorsichtig. Hier kommt es zu Verzögerungen wegen einer Nachtbaustelle. Wir bleiben noch auf der A93. Weiden in Richtung Regensburg. Auch zwischen den Anschlussstellen Brunholz und Regenstau kommt es zu Behinderungen wegen einer Nachtbaustelle.
4: 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Am frühen Morgen ist es bei uns in der Region bewölkt bei 20 bis 25 Grad. Der Wettertrend, wir starten etwas kühler, aber immer noch heiß in die neue Woche mit bis zu 30 Grad und immer wieder leichtem Regen. Richtig sommerlich wird es dann spätestens wieder am Donnerstag.
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1: Hier die aktuellen Meldungen von den Straßen bei uns in der Region. Fahrt auf der A93 Regensburg in Richtung Weiden vorsichtig. Zwischen den Anschlussstellen Regensburg Nord und Regenstauf kommt es zu Behinderungen wegen einer Nachtbaustelle. Ebenfalls auf der A93 Weiden in Richtung Regensburg kommt es zwischen Brunholz und Regenstauf zu Behinderungen wegen einer Nachtbaustelle.

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1: Ich bin Hendrik Daum. Die Hitzewelle hat zum Ausklang des Wochenendes ihren Höhepunkt erreicht und klingt jetzt ab. Die neue Woche startet deutlich angenehmer. An 3 aufeinanderfolgenden Tagen waren vorher Hitzerekorde aufgestellt worden. Thomas Bleskin berichtet.
2: Freitag 41,3 Grad im Saarland, Samstag 41,4 in Sachsen-Anhalt und schließlich Sonntag 41,7 Grad in Brandenburg. Wissenschaftler sagen, diese extremen Temperaturen wären ohne den Effekt des Klimawandels so gut wie ausgeschlossen. Nach Berechnungen der Organisation World Weather Attribution wäre ein solches Wetterereignis vor 50 Jahren rund 3,5 Grad weniger heiß verlaufen.
1: Im Iran fordern jetzt einflussreiche Geistliche, die Verhandlungen mit den USA sofort abzubrechen. Hintergrund sind die jüngsten amerikanischen Angriffe. Auch von den iranischen Revolutionsgarden heißt es, weitere Gespräche mit Washington seien nicht mehr tragbar. Eigentlich hatten die USA und der Iran zuletzt vereinbart, bis Mitte August ein endgültiges Friedensabkommen auszuhandeln. In Venezuela sind 4 Tage nach den verheerenden Erdbeben ein Vater und sein Sohn lebend aus den Trümmern gerettet worden. Unter den Helfern aus aller Welt sind auch Mitglieder des Technischen Hilfswerks aus Deutschland. Allerdings schwindet langsam die Hoffnung, noch Überlebende zu finden. Mittlerweile ist die Zahl der Opfer auf 1450 gestiegen. Allerdings werden noch Zehntausende Menschen vermisst. In Oberbayern ist eine 90-jährige Schwimmerin aus einem schlammigen Bachbett gerettet worden. Die Frau geht fast täglich in einem See in Riedering im Kreis Rosenheim schwimmen und war laut Polizei am Samstagabend nicht nach Hause zurückgekehrt. Die Familie rief die Polizei, schließlich fanden die Beamten die 90-Jährige. Sie konnte sich aus dem schlammigen Untergrund des Bachbetts nicht mehr selbst befreien. Aber die Junggebliebene ist hart im Nehmen. Denn nach nur kurzer ambulanter Behandlung im Krankenhaus konnte sie wieder nach Hause. Bei der Fußball-WM zieht Co-Gastgeber Kanada als erste Mannschaft ins Achtelfinale ein. Die Kanadier gewannen ihr 16. Finale gegen Südafrika mit 1:0. Der entscheidende Treffer fiel erst in der Nachspielzeit. Und heute Abend ab 22.30 Uhr kämpft das deutsche Team gegen Paraguay um den Einzug in die Runde der letzten 16.
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3: Hier die wichtigsten Meldungen von den Straßen bei uns in der Region. Fahrt auf der A93 Regensburg in Richtung Weiden. Vorsichtig! Zwischen den Anschlussstellen Regensburg Nord und Regenstauf kommt es zu Behinderungen wegen einer Nachtbaustelle. Wir bleiben noch auf der A93, Weiden in Richtung Regensburg. Auch zwischen Kuhnholz und Regenstauf kommt es zu Behinderungen wegen einer Nachtbaustelle.
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4: Am frühen Morgen ist es bei uns in der Region bewölkt bei 20 bis 25 Grad.